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2: Mit Yves Simon. Es geht los. Heute Abend startet die XXL-Fußball-Weltmeisterschaft in Kanada, Mexiko und den USA. Die große Eröffnung ist in Mexiko-Stadt im Aztekenstadion. Im Auftaktspiel trifft Co-Gastgeber Mexiko auf Südafrika. Andrea Sosa Cabrios berichtet für uns aus Mexiko-Stadt.
3: Eine Megashow soll die Fans vor dem Anpfiff in Stimmung bringen. Popstar Shakira will erstmals den WM-Song Die Die live präsentieren. Mögliche Gewitter und radikale Lehrerproteste überschatten jedoch den Start des Turniers. Die Zufahrtsstraßen zum Stadion sind weitgehend abgesperrt. Auch die Fanmeile im historischen Zentrum der Stadt wird streng überwacht, damit Protestaktionen das Fußballfest nicht beeinträchtigen.
2: Anpfiff ist um 21 Uhr unserer Zeit. Deutschland startet dann am Sonntag ins Turnier gegen Curaçao. Bei einem schweren Busunfall bei Dachau in Oberbayern ist ein Zweitklässler ums Leben gekommen. Zwei weitere Grundschulkinder wurden schwer verletzt, auch eine Lehrerin der Grundschule in Heimhausen. Die zwei Busse waren in einer Kurve zusammengestoßen. Wie es genau zu dem Unglück kommen konnte, das muss noch geklärt werden. Der Iran hat die Straße von Hormuz nach eigenen Angaben jetzt komplett für die Schifffahrt gesperrt. Das Militär droht, jedes Schiff anzugreifen, das die wichtige Meerenge passieren will, und meldet auch schon Beschuss auf zwei Schiffe. Hintergrund sind neue US-Angriffe. Gerade in der Nacht haben sie stattgefunden und haben vor allem Ziele im Süden des Irans getroffen. Die Straße von Hormuz ist eine der wichtigsten Transportrouten für Öl und Gas weltweit. Die deutschen Haushalte geben immer mehr Geld für digitale Abos aus. Im Schnitt sind es mittlerweile 62 Euro jeden Monat und fast jeder Fünfte zahlt sogar über 100 Euro. Laut einer Studie wären 71% der Deutschen bereit, persönliche Daten für bessere KI-Angebote zu teilen. Das ist mehr als zum Beispiel in Großbritannien oder auch in Frankreich. In München treffen sich ab heute die Bildungsminister von Bund und Ländern. Dabei stehen Sport und Bewegung für die Kinder ganz weit oben auf der Tagesordnung. Zum Beispiel sollen die Bundesjugendspiele reformiert werden. Grundschulen sollen sie wieder als Wettkampf austragen können, also mit Platzierungen und direktem Vergleich. Und es geht um eine gemeinsame Erklärung zu Social Media. Schulen sollen den Jugendlichen Medienkompetenz vermitteln. Eltern tragen aber die Hauptverantwortung beim Medienkonsum ihrer Kinder, heißt es darin.
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7: Mit Yves Simon. Die Spitzen der schwarz-roten Koalition haben am Abend weitere Gespräche mit Arbeitgebern und Gewerkschaften über Reformen vereinbart. Das hat Regierungssprecher Cornelius nach Beratungen am Abend im Kanzleramt mitgeteilt. Für uns berichtet Thomas Brockt aus Berlin.
8: Mehr als 3 Stunden dauerten die Gespräche. Konkrete Ergebnisse gab es nicht, aber die konstruktive und konzentrierte Atmosphäre wurde gelobt. Es geht um viel. Bis zur Sommerpause will Schwarz-Rot grundlegende Reformen auf den Weg bringen, etwa bei Steuern und Sozialversicherungen, und sucht deshalb den Schulterschluss mit Arbeitgebern und Gewerkschaften.
7: Der Tankrabatt läuft wie geplant Ende des Monats aus. Die Steuersenkung von knapp 17 Cent pro Liter hatte Benzin und Diesel seit Mai günstiger gemacht. Der Tankstellenverband TIV rechnet damit, dass sich die Preise hinterher bei etwa 2 Euro je Liter einpendeln werden. Eine Verlängerung der Entlastung halten Union und SPD für finanzpolitisch nicht sinnvoll. Sie wollen lieber die Bürger an anderer Stelle entlasten. Zum Beispiel ist eine Senkung der Stromsteuer im Gespräch oder auch eine Entlastung bei der Einkommenssteuer. Einen Monat war jetzt Waffenruhe angesagt, aber jetzt droht der Iran-Krieg wieder zu eskalieren. Die USA haben nach eigenen Angaben in der Nacht mehrere Ziele im Iran zur Selbstverteidigung angegriffen. Die Regierung im Iran hat jetzt erklärt, die Straße von Hormuz ist komplett gesperrt. Jedes durchfahrende Schiff wird angegriffen, heißt es. Es gibt auch erste Berichte über Zusammenstöße auf See. Amerikanische Schiffe sollen nahe der Meerenge mit Raketen und Drohnen beschossen worden sein. Iranische Medien melden außerdem Explosionen in mehreren Hafenstädten. In den Tiroler Bergen ist ein Wanderer aus Ettlingen in Baden-Württemberg nach einer Nacht im Schnee schwer verletzt gerettet worden. Der Mann war allein zu einer Tour aufgebrochen und nicht mehr zurückgekehrt. Daraufhin wurde eine große Suchaktion gestartet. Der Mann wurde am Morgen in etwa 2200 Metern Höhe in einem Schneefeld gefunden. Die Retter sprechen jetzt von einem Wunder, dass er die Nacht bei Kälte und Schneefall überlebt hat. Im legendären Aztekenstadion in Mexico City wird heute Abend die bisher größte Fußball-Weltmeisterschaft der Geschichte eröffnet. Mitgastgeber Mexiko trifft im Auftaktspiel auf Südafrika. Anstoß ist um 21 Uhr unserer Zeit. Insgesamt stehen 104 Partien auf dem Programm. 48 Teams sind beteiligt. Weitere Gastgeber sind die USA und Kanada. Überschattet wird der Start von Sicherheitsbedenken wegen leerer Protesten in Mexiko-Stadt und auch wegen einer Unwetterwarnung.
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8: Mit Yves Simon. Die deutsche Fußballnationalmannschaft dürfte die Eröffnung der Weltmeisterschaft heute in ihrem Quartier gemütlich vor dem Fernseher verfolgen. Wirklich lange gedulden, bis sie dann endlich selbst ins Geschehen eingreifen können, müssen sich die Spieler ja nicht. Am Sonntag schon trifft das Team von Bundestrainer Nagelsmann auf Curaçao. Für uns berichtet Thomas Bremser aus Winston-Salem. Thomas, wie wird die Mannschaft denn die Eröffnung heute erleben? Was hast du da rausbekommen?
9: In ihrem abgeschirmten Quartier, 3 Uhr nachmittags beginnt das Spiel. Das Team hat dafür den halben Tag frei bekommen und kann zum Beispiel am Pool gucken, auf einer Leinwand, hat David Raum erzählt.
10: Ich glaube, die ganze Welt ist ready. Ich glaube, wenn dann das erste Spiel gespielt ist, kommt jeder auch so ein bisschen in Fahrt und in Wärmestimmung.
9: Sportdirektor Rudi Völler wird im Stadion sein, in Mexiko-Stadt, für ihn was ganz Besonderes.
11: Für mich mit Abstand das schönste Stadion weltweit, das Aztekenstadion, und genieße es wirklich, hier im Stadion zu sein.
9: Also die Vorfreude im deutschen Lager ist da.
8: Bei einem Busunglück im Landkreis Dachau in Oberbayern ist ein Zweitklässler ums Leben gekommen. Laut Polizei sind 30 weitere Kinder, eine Lehrerin und 2 Busfahrer verletzt worden, teilweise schwer. 2 Grundschulklassen waren am Mittag in einem Reisebus auf dem Weg zu einem Schulausflug gewesen, als das Fahrzeug bei Hebertshausen einen entgegenkommenden Linienbus ohne Fahrgäste touchiert hat. Die Ursache ist noch unklar. Alkohol hatte aber keiner der beiden Fahrer getrunken, wie ein anschließender Test ergeben hat. Rund um die iranische Hauptstadt Teheran hat es in der Nacht gleich mehrere Explosionen gegeben. Staatsmedien berichten von Detonationen in der Millionenvorstadt Karaj und im südöstlich gelegenen Varamin. Teilweise wurden Kampfdrohnen gesichtet. In sozialen Netzwerken ist von einer Angriffswelle die Rede, nachdem die USA vorher Ziele an der Südküste des Irans bombardiert hatten. Die deutschen Haushalte geben immer mehr Geld für digitale Abos aus. Im Durchschnitt sind es inzwischen 62 Euro im Monat. Fast jeder Fünfte zahlt über 100 Euro sogar. Laut der Studie wären 71% der Deutschen bereit, persönliche Daten für bessere KI-Angebote freizugeben. Das sind mehr Menschen als zum Beispiel in Großbritannien oder auch in Frankreich. Papst Leo hat in der Sagrada Familia in Barcelona den 172,5 Meter hohen Jesusturm eröffnet und geweiht. Ein Kreuz macht die noch unvollendete Basilika von Antonio Gaudi zur höchsten Kirche der Welt, noch vor dem Ulmer Münster.
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10: Guten Morgen.
9: Ja, gerade mal trocken draußen.
10: Ja, aber frisch geht's rein. 9 Grad nur in der Altstadt, 6 bei euch in Tutzing im Landkreis Starnberg. Zieht euch heute ein bisschen wärmer an. Sehr wechselhafter Tag, Sonne, Wolken, Schauer und Gewitter möglich. Dazu windig bei bis zu 15 Grad in der Spitze. Morgen grau, Schauer und nochmal frisch. Am Wochenende wird's dann schöner und wärmer bis zu 25 Grad.
9: Hier sind sie, die ersten News des neuen Tages.
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12: Mit Yves Simon. Schönen guten Morgen. Im Aztekenstadion in Mexico City wird heute Abend die bisher größte Fußball-WM in der Geschichte eröffnet. Im Auftaktspiel trifft Mitgastgeber Mexiko auf Südafrika. Los geht's um 21 Uhr unserer Zeit. Die Eröffnungsfeier, die startet schon ab 7:30. Insgesamt stehen 104 Partien an mit 48 Teams insgesamt. Weitere Gastgeber sind die USA und Kanada. Überschattet wird der Start von Sicherheitsbedenken in Mexico City und auch drohenden Unwettern. Andrea Sosa Cabrios berichtet für uns aus Mexiko. Wie ist denn die Stimmung in der Stadt vor der großen Eröffnung?
13: Also ganz ehrlich, Mexiko ist gerade ein echtes Land der Gegensätze. Auf der einen Seite hat man seit Tagen diese massiven Straßenblockaden von Demonstranten. Die Stadt ist stellenweise echt im Ausnahmezustand. Chaos, Stau überall. Und da denkt man, okay, Fußballstimmung eher nicht. Aber dann geht man einfach mal in den Supermarkt und da steht die Hälfte der Leute im Trikot der mexikanischen Nationalmannschaft an der Kasse.
12: Nach einem tödlichen Busunfall bei Hebertshausen in Oberbayern läuft die Ursachensuche. Ein Reisebus mit Grundschulkindern war gestern mit einem leeren Linienbus zusammengestoßen. Ein Zweitklässler ist gestorben. Mehrere Kinder und auch eine Lehrerin sind schwer verletzt worden. Weitere Schüler und beide Fahrer leicht. Alkoholtests bei den Fahrern waren negativ. Bundesjustizministerin Hubich will Vergewaltigungen deutlich härter bestrafen. Die Verjährungsfrist soll von momentan meistens 5 Jahre auf 20 Jahre verlängert werden. Das hat sie in einem Gespräch mit dem Redaktionsnetzwerk Deutschland angekündigt. Hubich findet das angemessen wie bei vergleichbar schweren Verbrechen. In Würzburg und in der Nachbargemeinde Gerbrunn gibt es momentan Bakterien im Trinkwasser. Das Gesundheitsamt sagt, Wasser vorm Trinken oder Kochen unbedingt sprudelnd abkochen und dann 10 Minuten abkühlen lassen. Das gilt auch fürs Zähneputzen. Grund ist aktuell eine Verunreinigung im Pumpwerk. Duschen und Wäsche waschen, das geht aber ganz normal. Bundeskanzler Merz hat einer an Hautkrebs erkrankten Frau nach einem kontroversen Bürgerdialog in Salzwedel einen Brief mit einer Autogrammkarte geschickt. Die Patientin hatte ihn dort wegen der geplanten Gesundheitsreform und angeblich geplanter Lohnerhöhungen für die Regierung kritisiert. Merz hat eine Erhöhung der Regierungsbezüge scharf zurückgewiesen und die Reformpläne auch verteidigt. Jetzt aber wünscht er der Frau schriftlich nachträglich noch alles Gute.
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9: Besser ankommen mit dem besten Stau- und Blitzerservice für München. Aktuell habt ihr freie Fahrt.
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9: Für den allerersten Blitzer ruft durch 089 4x die 38. Danke und gute Fahrt.
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9: Guten Morgen.
10: Guten Morgen.
9: In genau 16 Stunden ist Anpfiff. Dann geht's hier los, die Fußball-WM 2026.
10: Yes. Und damit ihr mitreden könnt in der Arbeit bei euren Freunden oder der Family, gibt's heute den ganzen Tag alles, was ihr zur Fußball-WM wissen müsst.
9: Ja, zum Beispiel, warum es auf dem Rasen kurz vor den Spielen so voll wird wie

0: Heute geht sie los, die Fußballweltmeisterschaft in den USA, Mexiko und Kanada.
1: Ja, die größte aller Zeiten mit 48 Teams und 104 Spielen.
2: Ich habe richtig Bock. Ich glaube, wir alle haben richtig Bock auf die WM, oder?
3: Ja. Es ist auch wieder schön, einfach mit seinen Freunden Fußball schauen zu können. Mit ein bisschen mehr positiver Einstellung kann Deutschland auch gut weit kommen.
4: Letzte EM war super spannend und ich habe einmal Bock auf diesen Vibe wieder.
0: Ja klar, wir mussten ja auch 4 Jahre warten und damit guten Morgen.
1: Guten Morgen, hi.
0: 10:05 gleich, die McKeel-Show hier auf Gong 96.3. Ja, heute Abend 21 Uhr steigt das Eröffnungsspiel Mexiko gegen Südafrika. Und dann gibt's 5 Wochen lang Fußball pur und das Tag und Nacht. Die Spiele sind ja so zwischen 18 Uhr und 6 Uhr morgens.
1: Ja, und damit ihr mitreden könnt, gibt's heute den ganzen Tag alles, was ihr zur Fußball-WM wissen müsst.
0: Ja, das Spielfeld, das wird schon vor dem Anpfiff voll. Zum ersten Mal stehen alle 26 Spieler, also auch die Ersatzspieler beider Teams, auf dem Rasen, wenn die Nationalhymnen gespielt werden. Sie versammeln sich um den Mittelkreis. Die FIFA will, dass alle den symbolträchtigen Moment auf dem Platz erleben können. Später im Turnier soll dann dazu auch noch offiziell Pyrotechnik gezündet werden.
1: Dann gibt es zum ersten Mal gleich 3 Eröffnungsfeiern. In jedem Gastgeberland eine. Natürlich mit viel Show, Tanz und großen Stars. Heute Abend in Mexiko singt Shakira im Stadion den offiziellen WM-Song Dai Dai. Los geht's um 19.30 Uhr.
0: Ja, gut. Shakira ist ja sowieso die Miss WM-Song.
1: Absolut.
0: Waka Waka 2010, erinnern wir uns. Hat sie auch diese Nummer hier rausgehauen bei der WM 2006. Damals in Berlin beim Finale. Natürlich live performt. Hier ist sie. Shakira, Hips Don't Lie auf Gong 96.3.
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0: Entspannt geht's in diesen frühen Donnerstagmorgen mit Olivia Dean. So easy to fall in love. Das Beste von heute auf Gong 96.3 und damit guten Morgen.
1: Guten Morgen.
0: Es ist 17 nach 5. Ja, so verzweifelt kann man auch in München hier nicht sein, dass man so einen Mietvertrag unterschreibt.
1: Never
0: oder?
1: Ever.
0: Ja. Nachdem wir euch von einem Münchner erzählt haben, der für eine Wohnungsbesichtigung 80 Euro Eintritt zahlen sollte, haut ihr gerade eure verrücktesten Wohnungsstories raus.
1: Nadine aus Freising hat uns erzählt, dass sie mal eine Wohnung im Erdgeschoss angeschaut hat mit einem Gemeinschaftsgarten und weil das Tor zu dem Garten kaputt war, sollte sie einem, ich sag mal, kreativen Vorschlag zustimmen.
2: Und dann hat die Maklerin so komplett selbstverständlich gesagt, ja, wir hatten bis jetzt halt das Arrangement mit den anderen Mietern, die hier im Erdgeschoss wohnen, dass die halt einfach klingeln und wenn sie in den Garten wollen, dann halt durch die Wohnung durchlaufen.
0: Ja. Ja, natürlich, wenn sonst nichts ist.
2: Genau, also es wäre dann erstmal schön durch den Flur und durchs Wohnzimmer gelaufen worden, wenn jemand mal im Garten grillen wollte oder gemütlich seine Bierchen trinken will.
1: Unfassbar. Ich frage mich ernsthaft, wer sagt, na ja klar, kein Thema, rennt einfach durch meine Bude.
0: Genau. Wenn ihr auch eine verrückte Wohnungsstory hier in München erlebt habt, gerne weiter her damit. 089 4 mal die 38.
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10: Ganz schön geht's rein mit Sonne und blauem Himmel, wenigen Wolken, aber frisch. 9 Grad in Freiham, 8 Grad bei euch in Reumus im Landkreis Dachau heute. Alles dabei, Sonne, Wolken, Schauer, Gewitter möglich, dazu windig bis zu 15 Grad. Morgen grau, Schauer nochmal frisch, am Wochenende dann schöner, wärmer, sonniger bis zu 25 Grad.
9: Hand aufs Herz, wie viele Abos habt ihr mittlerweile? Wie viel wir Deutschen mittlerweile für Streamingdienste und Co. laut einer neuen Studie zahlen? Gleich.
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12: Mit Yves Simon. Bei einem Busunglück im Landkreis Dachau in Oberbayern ist ein Zweitklässler ums Leben gekommen. Laut Polizei sind 30 weitere Kinder, eine Lehrerin und zwei Busfahrer verletzt worden, teilweise schwer. Zwei Grundschulklassen waren am Mittag in einem Reisebus auf dem Weg zu einem Schulausflug gewesen, als das Fahrzeug bei Hebertshausen einen entgegenkommenden Linienbus ohne Fahrgäste touchiert hat. Die Ursache ist noch unklar. Alkohol hatte aber keiner der beiden Fahrer getrunken, wie ein anschließender Test ergeben hat. Die deutschen Haushalte geben immer mehr Geld für digitale Abos aus. Im Durchschnitt sind es inzwischen 62 Euro im Monat. Fast jeder Fünfte zahlt über 100 Euro sogar. Laut der Studie wären 71% der Deutschen bereit, persönliche Daten für bessere KI-Angebote freizugeben. Das sind mehr Menschen als zum Beispiel in Großbritannien oder auch in Frankreich. Papst Leo hat in der Sagrada Familia in Barcelona den 172,5 Meter hohen Jesusturm eröffnet und geweiht. Ein Kreuz macht die noch unvollendete Basilika von Antonio Gaudi zur höchsten Kirche der Welt noch vor dem Ulmer Münz.
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9: Besser ankommen mit dem besten Stau- und Blitzer-Service hier auf Gong 96.3. Aktuell habt ihr freie Fahrt.
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9: Unter anderem Leim, die Landsberger Straße einwärts. Für mehr Blitzer 089 4x die 38 geht auch per WhatsApp.
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9: Guten Morgen.
10: Guten Morgen.
9: Gibt bald eine krasse neue Regelung für eines der Lieblingsreiseziele von uns Deutschen.
10: Mallorca macht ab nächsten Jahr die Grenzen dicht.
9: Ja, für wen oder besser für was und was das für euren nächsten Urlaub bedeutet, gleich.

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0: Schönen guten Morgen.
1: Morgen.
0: 5:35 haben wir es. Getränke stehen kalt, Trikots liegen bereit. München und die Region ist ready zum heutigen Start in die Fußball-WM.
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0: Und apropos kaltgestellte Getränke. Deutschlands 17. Bundesland, Mallorca, bekommt eine wichtige Regel für uns Urlauber. Ein Autolimit.
1: Yes, die Insel macht die Grenzen für neue Autos dicht. Die Regierung plant ab 2027 eine Obergrenze für Mietwagen. In der Hochsaison sind auf Malle bis zu 950.000 Autos unterwegs, bei gerade mal 970.000 Einwohnern.
0: Okay, na gut, die Deutschen stehen dann einfach morgen um 4 auf, legen ihr Handtuch auf den Schalter der Autovermietung. Und bingo! Dann eine coole Neuheit für alle unter euch, die öfter mal unterwegs arbeiten. Es gibt jetzt die erste faltbare Computermaus.
1: Ja, die Mobi Fold wurde jetzt vorgestellt. Lässt sich komplett zusammenfalten und easy in die Tasche stecken. Kostenpunkt knapp 80 Euro.
0: Ja, faltbare Maus. Oder wie Katzen auch sagen, der praktische Snack für die Hosentasche. Und dann haben wir euch ja vor 24 Stunden noch von den großzügigen Homeoffice-Regeln der Regierung erzählt. Die sind jetzt gekippt.
1: Nach der Kritik wird die sogenannte Mallorca-Regel des Gesundheitsministeriums abgeschafft. Künftig dürfen Beschäftigte also nicht mehr einfach so aus dem europäischen Ausland mobil arbeiten.
0: Ja, Kanzler Merz ist da natürlich besonders stolz.
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0: 6:05. Und Leute, wir wollen das Ding unbedingt zu uns hier nach München holen. Und dafür brauchen wir euch.
1: Ja, ihr erinnert euch vielleicht noch vor ein paar Monaten. Da haben Bulli und Rick für einen Tag die Magdeburg-Show übernommen. War super witzig. Und dafür wurden wir jetzt für den BLM Publikumspreis nominiert.
0: Ja, und wir würden uns sehr freuen, wenn ihr für uns votet. Geht auch super schnell. 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
1: Mit Nathalie des Gong 96.3 München Wetter kompakt.
14: Frisch geht's rein. 9 Grad im Lehel, 9 Grad auch bei euch in Oberhaching im Landkreis München. Heute sehr wechselhaft. Sonne, Wolken, Schauer, Gewitter. Am Nachmittag möglich, dazu windig bis zu 15 Grad. Morgen grau, Schauer nochmal frisch. Am Wochenende dann aber schöner und wärmer. Der Sommer kommt zurück bis zu 25 Grad.
1: Jetzt ist es offiziell. Die Bundesregierung hat beschlossen, der Tankrabatt wird nicht verlängert. Was stattdessen ihr Plan ist, gleich.
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16: Um 6 Uhr mit Nicolas Pinkanell. Guten Morgen. Es ist der Tag, auf den sich viele Fußballfans gefreut haben. Heute startet die größte WM der Geschichte. Auch hier in München bieten einige Gaststätten und Locations Public Viewing an. Und die Deutschlandspiele sind schon gut gebucht. Etwa in der Kultkneipe Stadion an der Schleißheimer Straße, sagte Chef Holle.
17: Also bei den drei Deutschlandspielen sind wir tatsächlich schon ausreserviert, haben dann immer noch so 25 Plätze, die nicht reserviert werden. Also für die Leute, die einfach frühzeitig da sind. Ansonsten ist noch ganz viel frei.
16: An einzelnen Orten werden sogar alle Spiele übertragen. Selbst die um 4 Uhr in der Nacht, unter anderem im Backstage. Alle Infos zum WM Public Viewing in München gibt's auf radiogong.de. Es hatte sich schon abgezeichnet, jetzt ist es offiziell. Der Tankrabatt wird nicht verlängert. Darauf haben sich Union und SPD geeinigt. Es sei finanzpolitisch nicht sinnvoll, heißt es. Sollten die Preise aber explodieren, kündigt die Koalition weitere Maßnahmen an. Wie die konkret aussehen sollen, sagen die Fraktionen allerdings nicht. Die Betroffenheit in der ganzen Region ist nach dem schweren Busunfall bei Hebertshausen im Kreis Dachau groß. Ein Reisebus mit Grundschulkindern war gestern Mittag mit einem Linienbus zusammengestoßen. Ein Kind ist ums Leben gekommen und 30 weitere Menschen wurden teils schwer verletzt. Währenddessen gehen die Ermittlungen zur Ursache weiter. Dazu wird ein Gutachten erstellt. Was aber sicher ist, beide Busfahrer waren komplett nüchtern.
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18: Rund 800 Lokführer und Lokführerinnen sind bei der Münchner S-Bahn im Einsatz. Künftig werden sie zentral an einer Akademie ausgebildet. Heute wird das neue Ausbildungszentrum mit Fahrsimulatoren und einer Modellbahnanlage hier in Steinhausen eröffnet. Aus Bogenhausen, Alena Kohler, Gong 96.3.
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1: Besser ankommen mit dem besten Stau- und Blitzer-Service für München. Auf den Straßen weiter alles entspannt.
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1: Unter anderem in Lochhausen die Henschelstraße auswärts und im Landkreis Erdingen-Finsing die Erdinger Straße. Danke und gute Fahrt.
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1: Guten Morgen.
14: Guten Morgen.
1: Der Countdown läuft. In genau 15 Stunden geht die Fußball-WM los.
14: Yes. Und alles, was ihr wissen müsst, um die nächsten Wochen mitreden zu können, gibt's heute den ganzen Tag bei uns.
1: Ja, gleich hört ihr, warum unsere deutsche Nationalelf bei der WM spezielle Westen trägt.

0: Heute startet sie die Fußball-WM. Und was glaubt ihr, wie weit kommt unsere deutsche Nationalelf?
1: Wenn sie nicht gegen Frankreich im Achtelfinale spielen müssten, Viertel- oder Halbfinale?
2: Bis ins Viertelfinale. Spaß, wir holen die Weltmeisterschaft.
0: Gut, dann müssen wir kurz einen Experten fragen. Lothar Matthäus, was reißen wir wirklich?
3: Ich hoffe, dass wir bis ins Halbfinale kommen. Und wer dann im Halbfinale ist, der kann auch ins Finale kommen und das Finale gewinnen.
4: Oh, so nämlich.
0: Alles klar, guten
4: so
0: Morgen.
4: Nämlich. Ja, guten Morgen.
0: 9:09, die Mike Thiel-Show hier auf Kong 96.3 an diesem Donnerstag. Heute 21 Uhr steigt das Eröffnungsspiel Mexiko gegen Südafrika. Unsere Jungs sind Sonntagabend dann dran gegen WM-Neuling Curaçao.
4: Ja, damit ihr mitreden könnt, gibt's heute bei uns den ganzen Tag alles, was ihr zur Fußball-WM wissen müsst.
0: Ja, unsere Nationalspieler tragen bis kurz vorm Anpfiff spezielle Westen. Die sollen gegen die Hitze helfen. In einigen Spielorten hat es ja über 30 Grad. Und in diesen Westen, da ist ein spezielles Gel. Das wird vorher eingefroren und beim Tragen taut das dann langsam auf und kühlt so die Haut ab um bis zu 13 Grad.
4: Geil. Und dann ist es ja nicht nur die größte WM aller Zeiten mit 48 Teams, sondern auch die teuerste. Für ein normales Ticket mussten viele Fans bis zu $3.000 zahlen. Dazu kommen teure Reisekosten. In New York zum Beispiel kostet die Hin- und Rückfahrt mit der Bahn ins MetLife-Stadion $100.
0: Ja.
4: Vor der WM waren es noch knapp 13.
0: Das ist krass.
4: Und fürs Parken in der Nähe vom Stadion werden $200 fällig.
0: Das ist Wahnsinn, ne?
4: Ja.
0: Da schaut man die Spiele doch viel lieber hier bei uns in München im Biergarten.
4: Absolut.
0: Ja, jawohl. So, und jetzt gibt's schon mal ein kleines WM-Warm-up mit einem der Fußball-Hits. Hier ist Ricky Martin mit The Cup of Life auf Gong 96.3.

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1: 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Und jetzt die aktuelle von Teddy Swims, Mr. Know-It-All.
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0: Laune-Hymne an den Chef, Mr. Know-It-All von Teddy Swims. Das Beste von heute auf Gong 96.3. Guten Morgen.
1: Guten Morgen, hi.
0: 17 nach 6 haben wir es. Es ist der Auftakt in die Open-Air-Saison in der Allianz Arena. Heute Abend geben die US-Rocker von Linkin Park ihr erstes von zwei Konzerten.
1: Ja, das Olympiastadion wird ja gerade saniert und deshalb steigen die Open-Air-Konzerte in der Allianz Arena. Die wurde dafür in den letzten Wochen extra umgebaut. Rasen raus, fette Bühne rein. Denn nach Linkin Park spielen da auch noch The Weeknd, die Foo Fighters, Helene Fischer und die K-Pop-Band BTS.
0: Ja, riesen Aufgebot. Die beiden Linkin Park-Konzerte heute und morgen, die sind natürlich schon lange restlos ausverkauft. Aber wir haben eine Mail bekommen von Stefan aus Giesing.
1: Er schreibt, liebes Gong-Team, mein Nachwuchs ist eine Woche eher als geplant zur Welt gekommen. Ich will Mama und Kind nicht alleine lassen und habe jetzt kurzfristig zwei Tickets übrig für das zweite Konzert morgen Abend. Deshalb würde ich die Tickets gerne jemandem schenken, der es verdient hat. Vielleicht wisst ihr ja jemanden.
0: Ja, wow. Erstmal herzlichen Glückwunsch zum Nachwuchs, lieber Stefan, und starke Idee mit den
1: ja,
0: Tickets.
1: Ja, mega, vielen Dank.
0: Also, wenn ihr jemanden kennt, der großer Linkin Park-Fan ist und keine Tickets mehr bekommen hat und es einfach verdient hat, dann sagt uns gerne Bescheid per WhatsApp-Sprachnachricht an 089 4x38.
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9: Wir messen aktuell frische 9 Grad in Schwabing. 9 Grad sind es auch bei euch in Petershausen im Landkreis Dachau. Heute sehr wechselhaft, Sonne, Wolken, Schauer, Gewitter am Nachmittag möglich. Dazu windig 15 Grad, morgen Grauschauer. Am Wochenende kommt dann der Sommer zurück. Pünktlich zum größten Picknick der Stadt am Sonntag im Olympiapark gibt Sonne und Wolken und knapp 25 Grad.
8: Seit 100 Tagen ist bei uns hier in München die neue Tramlinie 14 auf den Schienen unterwegs. Die erste Bilanz des Fahrgastverbands gleich.
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11: Um 6:30 mit Nicolas Pinkanell. Guten Morgen. Heute Abend ist es soweit. Die größte Fußball-WM der Geschichte wird im legendären Aztekenstadion von Mexiko-Stadt eröffnet. 104 Spiele finden in den nächsten rund 5 Wochen statt. Neben Mexiko sind auch die USA und Kanada Gastgeber. Das erste deutsche Spiel ist am Sonntag gegen Curaçao. Netflix, Amazon Prime, Sky, Disney Plus und. Die digitalen Abos häufen sich. Mittlerweile gibt jeder Haushalt über 60 Euro im Monat dafür aus, zeigt eine neue Auswertung. Fast jeder Fünfte zahlt sogar über 100 Euro. Die Lage im Iran-Krieg droht wieder zu eskalieren. Die USA und der Iran haben sich in der Nacht mit Angriffen überzogen. Unklar ist, wie es aktuell an der wichtigen Handelsstraße von Hormuz aussieht. Der Iran erklärt sie für gesperrt. Die USA erwidern aber, dass Schiffe sehr wohl passieren können.
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11: Dass der Fahrgastverband Verkehrsbetriebe lobt, kommt selten vor. Das ist jetzt aber der Fall bei der MVG. Und zwar wegen der Tram-West-Tangente. Dort zeige sich, wie wichtig eine Trambahn im Vergleich zu Buslinien sei. Rund 11.000 Fahrgäste nutzen die neue Linie pro Tag. Noch mehr Infos aus München und der Region gibt's um 7 Uhr von unseren München-Reportern.
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8: Besser ankommen mit dem besten Stau- und Blitzer-Service hier auf Gong 96.3. Ihr habt weiter freie Fahrt.
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8: Unter anderem der mittlere Ring zwischen der Donnersberger Brücke und dem Heimeranplatz und in Oberschleißheim die Mittenheimer Straße. Danke für mehr Blitzer 089 4x38 geht auch per WhatsApp.
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8: Guten Morgen.
9: Guten Morgen.
8: Es gibt bald eine krasse neue Regelung für eines der Lieblingsreiseziele von uns Deutschen.
9: Ja, Mallorca macht ab nächsten Jahr die Grenzen dicht.
8: Ja, für wen oder besser für was und was das für euren nächsten Urlaub bedeutet, gleich.

0: Schönen guten Morgen.
1: Guten Morgen.
2: 6:59. Getränke stehen kalt, Trikots liegen bereit. Yes. München und die Region ist ready zum heutigen Start in die Fußball-WM oder wie man in Italien sagt, na und?
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2: Ja, die fehlen halt. Apropos kaltgestellte Getränke Deutschlands. 17. Bundesland Mallorca bekommt eine wichtige Regel für uns Urlauber. Ein Autolimit.
1: Ja, die Insel macht die Grenzen für neue Autos dicht. Die Regierung plant ab 2027 schon eine Obergrenze für Mietwagen. In der Hochsaison sind auf Malle bis zu 950.000 Autos unterwegs. Bei gerade mal 970.000 Einwohnern.
2: Ja gut, okay. Wir Deutschen stehen dann einfach morgen zum 4 auf, legen unser Handtuch auf den Schalter der Autovermietung, bums. Oder? Dann läuft das Ding. Dann eine coole Neuheit für alle unter euch, die öfter mal unterwegs arbeiten. Es gibt jetzt die erste faltbare Computermaus.
1: Jo, die Mobi Fold wurde jetzt neu vorgestellt, lässt sich komplett zusammenfalten und easy in die Tasche stecken. Kostenpunkt 80 Euro knapp.
2: Ja, faltbare Maus oder wie Katzen sagen, der praktische Snack für die Hosentasche. Und dann haben wir euch ja vor 24 Stunden war es, noch von den großzügigen Homeoffice-Regeln der Regierung erzählt. Die sind jetzt gekippt.
1: Nach der Kritik wird die sogenannte Mallorca-Regel des Gesundheitsministeriums abgeschafft. Künftig dürfen Beschäftigte also nicht mehr einfach so aus dem europäischen Ausland mobil arbeiten.
2: Ja, Kanzler Merz ist dann natürlich besonders stolz.
4: Mutig, fleißig, engagiert.

0: Wir versuchen ja gerade mit euch einen großen Traum wahr werden zu lassen.
1: Und ihr seid hart am Start.
0: Ja, guten Morgen.
1: Guten Morgen. Hey.
0: 6.47 Uhr, die Mike-Thiel-Show hier auf Kong 96.3. Kurzer Recap. 5 Jugendliche aus Berg am Laim haben sich für die Rope-Spinning-EM in Norwegen qualifiziert. Das ist Seilspringen mit Stunts auf höchstem Niveau. Doch die Kosten für diesen Trip mit allem Drum und Dran, die sind einfach zu hoch.
1: Allein die Teilnahmegebühr, 400 Euro pro Kopf, dazu noch Hotels, Flüge etc., das ist für die Familien einfach nicht drin.
0: Ja, und Trainerin Kathi, die ist nochmal bei uns. Kathi, du hast es mitbekommen, ne? Gong 96.3-Hörerin Patricia aus Sendling, die will euch 1.000 Euro spenden und vielleicht melden sich ja sogar noch mehr. Ne?
2: Ja, mir fehlen da tatsächlich ein bisschen die Worte, weil wir hätten da gar nicht mit so viel Unterstützung gerechnet. Das ist sensationell.
0: Und jetzt haben wir noch eine Idee. Sonntag.
2: Okay.
0: Ja, Sonntag ist ja wieder das größte Picknick der Stadt. Im Olympiapark mit Gong 96.3. Was haltet ihr davon, wenn ihr da einfach auch vorbeischaut?
2: Oh wow, wie cool wäre das denn? Da würden sich die Kinder bestimmt sehr freuen, euch als Community einfach mal die Sportart live vorstellen zu dürfen.
0: Richtig, daran habe ich gedacht.
2: Ja, mega.
0: Ihr könntet auf der Bühne ein bisschen was zeigen, alle hören nochmal die Geschichte und so bekommt ihr vielleicht noch mehr Supporter.
2: Ja, voll gern, das klingt doch klasse.
0: Okay.
1: Das Wetter wird auch wieder besser, wird sogar richtig schön, perfekt für so ein Picknick.
2: Was will man mehr? Und dann noch eine tolle Sportart kennenlernen?
0: Ja, genau. Kathi, dann sehen wir uns am Sonntag.
2: Dann sehen wir uns am Sonntag. Vielen Dank.
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0: 7:07. Schönen guten Morgen.
1: Hallo, guten Morgen.
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0: Die Geschichte ist crazy. Ein Pilot in Kanada, der ist jahrzehntelang ohne gültige Lizenz geflogen.
1: 26 Jahre soll er über 900 Flüge absolviert haben. Jetzt ermittelt die Polizei.
0: Ja, Gott sei Dank ist alles gut gegangen. Hat vor jedem Flug zur Sicherheit nochmal das YouTube-Tutorial angeschaut. Krass, oder?
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10: Frisch geht's rein, 9 Grad in Bogenhausen, 8 bei euch in Poing im Landkreis Ebersberg. Heute wechselhaft, Sonne, Wolken, Schauer und Gewitter möglich, dazu windig 15 Grad, morgen grau und Schauer. Am Wochenende kommt dann der Sommer zurück, pünktlich zum größten Picknick der Stadt. Am Sonntag ab 11 im Olympiapark gibt's Sonne und Wolken, knapp 25 Grad. 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
1: Heute startet die Fußball-WM. Auch bei uns in München gibt's viel Public Viewing. Wie es den Locations mit den späten Anstoßzeiten geht, hört ihr jetzt.
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12: Um 7 Uhr mit Nicolas Pinkanell. Guten Morgen. WM-Spiele mitten in der Nacht oder auch zum Morgenkaffee. Das wird es in den nächsten gut 5 Wochen geben. Heute Abend startet das Turnier. Hier bei uns in München bieten einige Locations Public Viewing an. Etwa das Stadion an der Schleißheimer Straße. Die späten Uhrzeiten sind dabei kein Problem, sagt Chef Holle.
13: Wir haben ja hauptsächlich Studenten und natürlich auch viele Fußballfans. Die haben dann eigentlich schon Bock, nebenbei ein bisschen WM zu gucken. Die sind ja auch gewohnt, dass es mal länger geht und arbeiten ja auch teilweise wegen Fußball.
12: Im Stadion an der Schleißheimer Straße werden Spiele mit Anstoß bis 0 Uhr gezeigt. An anderen Orten laufen aber auch die nächtlichen Spiele, etwa im Backstage. Alle Infos zum Public Viewing in München gibt's auf radiogong.de. Benzin und Diesel werden im Juli wohl wieder deutlich teurer. Union und SPD haben sich jetzt endgültig darauf geeinigt, der Tankrabatt wird nicht verlängert. Bei Preisexplosionen haben sie aber weitere Maßnahmen angekündigt. Allerdings ist offen, wie die konkret aussehen sollen. Nach dem schweren Busunfall im Kreis Dachau ist die Betroffenheit in der ganzen Region groß. Ein Reisebus mit Grundschulkindern war gestern Mittag mit einem Linienbus zusammengestoßen. Ein Zweitklässler ist ums Leben gekommen. Rund 30 weitere Menschen wurden teils schwer verletzt. Die Angehörigen werden auch in den nächsten Tagen noch von Notfallseelsorgern betreut. Die Polizei ermittelt währenddessen zur Unfallursache.
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8: In München dürften bald die ersten Autos mit Kennzeichen KfD unterwegs sein. Denn die Gemeinde Karlsfeld direkt an der Stadtgrenze bekommt ihr eigenes Autokennzeichen. Aktuell prüft das Bundesverkehrsministerium, wie die Anmeldung im Landratsamt Dachau eingeführt werden kann. Im Gemeinderat rechnet man mit Herbst. Aus Karlsfeld Andreas Werner, Gong 96.3.
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1: Besser ankommen mit dem besten Stau- und Blitzer-Service für München. Aktuell sind die Straßen nach wie vor frei.
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1: Unter anderem Berg am Laim, die Mühldorfstraße auswärts und im Landkreis Fürstenfeldbruck in Puchheim die Roggensteiner Straße. Danke und gute Fahrt.
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1: Schönen guten Morgen.
10: Morgen, hey.
1: Neben der Fußball-WM startet heute auch die Open-Air-Konzertsaison in der Allianz Arena.
10: Yes, den Auftakt macht Linkin Park. Das Konzert ist restlos ausverkauft. Aber Gong 96.3-Hörer Stefan aus Giesing, der hat Tickets übrig und will sie euch schenken.
1: Die ganze Story, 7:15.

0: heute geht sie los, die Fußball-Weltmeisterschaft in den USA, Mexiko und Kanada.
1: Yes, die größte aller Zeiten mit 48 Teams und 104 Spielen.
2: Ich habe richtig Bock. Ich glaube, wir alle haben richtig Bock auf die WM, oder?
3: Ja. Es ist auch wieder schön, einfach mit seinen Freunden Fußball schauen zu können. Mit ein bisschen mehr positiver Einstellung kann Deutschland auch gut weit kommen.
4: Letzte EM war super spannend und ich habe einmal Bock auf diesen Vibe wieder.
0: Ja, na klar, wir mussten ja 4 Jahre warten, ne? Guten Morgen.
1: Hallo, guten Morgen.
0: 9:09 haben wir es, die Mike-Thiel-Show auf Gong 96.3 an diesem Donnerstag. Heute Abend 21 Uhr steigt das Eröffnungsspiel Mexiko gegen Südafrika. Und dann gibt es 5 Wochen lang Fußball pur und das Tag und Nacht. Die Spiele sind ja zwischen 18 Uhr und 6 Uhr morgens.
1: Und damit ihr mitreden könnt, gibt es heute den ganzen Tag lang alles, was ihr zur Fußball-WM wissen müsst.
0: Ja, das Spielfeld wird schon vorm Anpfiff voll. Zum ersten Mal stehen bei dieser WM alle 26 Spieler, also auch die Ersatzspieler beider Teams, auf dem Rasen, wenn die Nationalhymnen gespielt werden. Die FIFA will, dass alle den symbolträchtigen Moment auf dem Platz erleben können. Und später im Turnier soll dazu auch offiziell Pyrotechnik gezündet werden.
1: Und zum ersten Mal gibt es gleich 3 Eröffnungsfeiern, in jedem Gastgeberland eine. Natürlich mit viel Showtanz und großen Stars. Heute Abend in Mexiko trifft unter anderem Shakira auf und singt den offiziellen WM-Song. Los geht's um 19.30 Uhr.
0: Ja, und zum Einstimmen auf heute Abend gibt's den schon jetzt bei uns. Hier ist Latin Queen Shakira und Die Die.
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0: Normalerweise klingt's dort immer so. Super, weil heute Abend hört sich das aber so an. Und damit einen schönen guten Morgen.
1: Guten Morgen.
0: 16 nach 7 haben wir es, die Mike-Thiel-Show hier auf Gong 96.3 an diesem Donnerstag. Heute startet die Open-Air-Konzertsaison in der Allianz Arena. Zum Auftakt spielen heute und morgen die US-Rocker, wir haben sie gerade gehört, von Linkin Park.
1: Ja, nachdem das Olympiastadion ja gerade saniert wird, wird die Arena zur Konzertlocation. Dafür wurde einiges umgebaut, Rasen raus, fette Bühne rein. Nach Linkin Park spielen auch noch die nächsten Wochen The Weeknd, die Foo Fighters, Helene Fischer und die K-Pop-Band BTS.
0: Ja, mega Aufgebot. Die beiden Linkin Park-Konzerte übrigens heute und morgen sind natürlich schon lange restlos ausverkauft. Aber wir haben eine Mail bekommen von Stefan aus Giesing. Nathalie, liest ihr euch bitte nochmal vor.
1: Er schreibt, liebes Gong-Team, mein Nachwuchs ist eine Woche eher als geplant zur Welt gekommen. Ich will Mama und Kind nicht alleine lassen und habe jetzt kurzfristig 2 Tickets übrig für das 2. Konzert morgen Abend. Deshalb würde ich die Tickets gerne jemandem schenken, der es verdient hat. Vielleicht wisst ihr ja jemanden.
0: Ja, was für eine starke Idee. Und nochmal Glückwunsch zum Nachwuchs.
1: Ja, und richtig cool. Danke dafür, da wird sich jemand mega freuen.
0: Also, wenn ihr jemanden kennt, der großer Linkin Park-Fan ist und es einfach verdient hat, dann sagt uns gerne Bescheid per WhatsApp-Sprachnachricht an 089 4 mal die 38. Gang.

Entspannte Sounds um 7:45 für euren Donnerstagmorgen. Damit geht's jetzt easy in die Arbeit und Schule mit Taylor Swift, Fate of Ophelia. Das Beste von heute auf Gong 96.

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5: Frisch geht's rein. 9 Grad messen wir aktuell in Pasing. 8 Grad sind's bei euch in Maisach im Landkreis Fürstenfeldbruck. Heute wechselhaft. Sonne, Wolken, Schauer. Gewitter am Nachmittag möglich. Dazu windig 15 Grad. Morgen grau, Schauer nochmal frisch. Am Wochenende dann wieder schöner mit Sonne und bis zu 25 Grad. 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
4: Immer mehr von uns zahlen mittlerweile fast nur noch mit Karte und das soll jetzt besser geschützt werden. Was Bayerns Justizminister Eisenreich dafür plant, gleich.
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6: Um 7:30 mit Nicolas Pinkanel. Guten Morgen. Das Warten hat ein Ende. Heute Abend startet im legendären Aztekenstadion von Mexiko-Stadt die WM. Den Auftakt machen Mexiko und Südafrika. Die deutsche Elf ist am Sonntag zum ersten Mal dran. Als Titelfavorit werden vor allem die Spanier hochgehandelt. Über 100 Euro pro Monat. So viel gibt jeder fünfte Haushalt mittlerweile für digitale Abos aus, vor allem für Streaming und Gaming. Das zeigt eine neue Auswertung. Im Schnitt liegen die Kosten in jedem Haushalt bei über 60 Euro. Kartenzahlung wird ja immer beliebter, deswegen soll es auch mehr Schutz geben. Das fordert jetzt der Freistaat. Wer mit gestohlenen Bankkarten Geld ausgibt, soll härter bestraft werden, so Bayerns Justizminister Eisenreich. Vor allem bei Kleinbeträgen bis 50 Euro braucht man ja häufig keinen PIN.
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6: Dass der Fahrgastverband Verkehrsbetriebe lobt, kommt selten vor. Das ist jetzt aber der Fall bei der MVG und zwar wegen der Tram-West-Tangente. Dort zeige sich, wie wichtig eine Trambahn im Vergleich zu Buslinien sei. Rund 11.000 Fahrgäste nutzen die neue Linie pro Tag. Noch mehr Infos aus München und der Region gibt's um 8 Uhr von unseren München-Reportern.
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4: Besser ankommen mit dem besten Stau- und Blitzerservice hier auf GOM 96.3. Und Obacht auf der A95 Richtung München, Höhe Wolfratshausen. Da ist ein Auto liegen geblieben. Und es stockt auf der A99 West Richtung Nürnberg zwischen Lochhausen und Ludwigsfeld. Laut der GOM 96.3 Live-Messung braucht er da 11 Minuten länger. Tendenz fallend. Und die Schiene. Bei der U5 kommt es im Moment zu Verspätungen und einzelnen Ausfällen. Grund eine Stellwerkstörung.
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4: Mit dabei unter Giesing die Pilgersheimer Straße einwärts und im Landkreis Freising in Halbergmoos die Grünecker Straße. Danke. Für mehr Blitzer 089 4x38 geht auch per WhatsApp.
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4: Guten Morgen.
5: Servus, hi.
4: Vorhin hat die Sonne kurz bei uns in München und der Region vorbeigeschaut. Jetzt ist wieder grau und grau draußen. Bei uns gibt's trotzdem viel Good Sound von Holly Humberstone und To Love Somebody.

0: Hallo, guten Morgen.
1: 7.40 Uhr haben wir es. Habt ihr auch so eine feste Morgenroutine? Helene Fischer hat ihre jetzt verraten.
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1: Ja, und die Frau, die ist ziemlich healthy.
3: Als allerwichtigstes finde ich morgens immer ein lauwarmes Wasser zu trinken. Gerne mit einem Schuss Zitrone. So starte ich jeden Morgen erstmal den Tag.
1: Siehste, hat sie im Interview erzählt. Sie muss ja auch fit sein, ne? Denn heute startet ja die Fußball-WM und ihr neuer Song, Heute Nacht, wird ja auch als so eine Art WM-Hit gehandelt. Also Hit oder Shit, ruft an oder schreibt eine WhatsApp 089 4x38. Und los.

0: Nathalie, dann schauen wir doch mal, wie ist die WM-Stimmung hier in München und der Region?
1: Ja, ich würde sagen, schon ziemlich gut. Ja. Zwei Hits von Julius und Linus, eine Sprachnachricht von Peter.
2: Also, für mich ist der Song nichts, das ist Shit.
0: Das liebe ich. Alles klar, also ist auf jeden Fall gezählt. Wer ist da? Hallo?
3: Hallo Mike, hier ist die Anna aus der Maxvorstadt.
0: Hi. Anna, was machen wir? Helene, Hit oder Shit?
3: Ich meine, heute geht ja die WM los, ja. Da können wir sie doch nicht raushauen. Deswegen für mich auf jeden Fall Hit.
0: Okay, 3-1, auch morgen wieder hier in der Shit-Parade am Start. Helene mit...
4: Heute

0: Ja, Leute, wir haben die süßeste Sprachnachricht ever bekommen. Von Leo aus Mosach. Hört mal.
1: Ich freue mich schon so aufs Picknick, weil meine Mutter hat gesagt, da gibt es einen riesen Haufen Lego. Und ich liebe Lego.
2: Ja, Leo, deine Mama hat absolut recht.
0: Ja, guten Morgen.
2: Morgen, hey.
0: 7.48 Uhr, diesen Sonntag schütten wir 100.000 Lego-Steine in den Olympiapark zum Bauen, kreativ werden. Und am Ende dürft ihr natürlich auch das, was ihr gebaut habt, mit nach Hause nehmen. 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Gong 96.3.
2: Es gibt lecker Essen und Drinks, DJ Beats, Live-Musik. Ihr könnt Tretboot fahren auf dem Olympiasee. Für die Kids gibt's Airbrush-Tattoos und vieles, vieles mehr.
0: Ja, und wird ein richtig schöner Sommertag, denn wir bekommen perfektes Picknickwetter, Nathalie.
2: Ja, pünktlich am Wochenende kommt der Sommer zurück. Am Sonntag dann Sonne und Wolken und bis zu 25 Grad.
0: Perfekt. Ja. Also, bis Sonntag. Los geht's um 11 und der Eintritt ist, na Logo, frei.
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0: 6 vor 8. Guten Morgen.
1: Hallo, guten Morgen.
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0: Hand aufs Herz, wie viele Online-Abos habt ihr? Also zum Beispiel Netflix, Disney, RTL Plus
1: und so. So richtig Überblick habe ich nicht. Ich glaube, es sind so um die 40 Euro vielleicht. Aber im Schnitt haben wir alle um die 5 Abos und zahlen laut einer neuen Studie dafür jeden Monat etwa 62 Euro.
0: Die Hälfte davon nutzt man nur, um alle 3 Wochen festzustellen, ach stimmt, das habe ich ja auch noch.
1: Ja, eben.

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11: 10 Grad in der Ludwigshorstadt, 9 Grad bei euch in Strasslach im Landkreis München. Heute wechselhaft Sonne, Wolken, Schauer und Gewitter am Nachmittag möglich, dazu windig, 15 Grad. Morgen grau und Schauer, am Wochenende dann schöner mit Sonne. Es ist zu 25 Grad, also perfektes Wetter. 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
1: Jetzt ist es offiziell, tanken wird wieder teurer, der Tankrabatt läuft Ende des Monats aus. Was der Plan der Koalition ist oder ob es überhaupt einen gibt, gleich.
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13: Um 8 Uhr mit Nicolas Pinkernel, guten Morgen. Es ist der Tag, auf den sich viele Fußballfans gefreut haben. Heute startet die größte WM der Geschichte. Auch hier in München bieten einige Gaststätten und Locations Public Viewing an. Und die Deutschlandspiele sind schon gut gebucht. Etwa in der Kultkneipe Stadion an der Schleißheimer Straße, sagt Chef Holle.
14: Also bei den 3 Deutschlandspielen sind wir tatsächlich schon ausreserviert, haben dann immer noch so 25 Plätze, die nicht reserviert werden. Also für die Leute, die einfach frühzeitig da sind. Ansonsten ist noch ganz viel frei.
13: An einzelnen Orten werden sogar alle Spiele übertragen, selbst die mitten in der Nacht, unter anderem im Backstage. Alle Infos zum WM Public Viewing in München gibt's auf radiogong.de. Es hatte sich schon abgezeichnet, jetzt ist es offiziell. Der Tankrabatt wird nicht verlängert. Darauf haben sich Union und SPD geeinigt. Es sei finanzpolitisch nicht sinnvoll, heißt es. Sollten die Preise explodieren, kündigt die Koalition aber weitere Maßnahmen an. Wie die konkret aussehen sollen, sagen die Fraktionen allerdings nicht. Die Betroffenheit in der ganzen Region ist nach dem schweren Busunfall bei Hebertshausen im Kreis Dachau groß. Ein Reisebus mit Grundschulkindern war gestern Mittag mit einem Linienbus zusammengestoßen. Ein Kind ist ums Leben gekommen, rund 30 weitere Menschen wurden teils schwer verletzt. Währenddessen gehen die Ermittlungen zur Ursache weiter, dazu wird ein Gutachten erstellt. Was aber sicher ist, beide Busfahrer waren komplett nüchtern.
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15: Rund 800 Lokführer und Lokführerinnen sind bei der Münchner S-Bahn im Einsatz. Künftig werden sie zentral an einer Akademie ausgebildet. Heute wird das neue Ausbildungszentrum mit Fahrsimulatoren und einer Modellbahnanlage hier in Steinhausen eröffnet. Aus Bogenhausen, Alena Kohler, Gong 96.3.
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1: Besser ankommen mit dem besten Stau- und Blitzerservice für München. Aktuell die A94 Richtung München. Da stockt's zwischen Hohenlinden und Parsdorf. Ihr braucht 8 Minuten länger. Ebenfalls stocken die A99 West Richtung Nürnberg zwischen Lochhausen und Ludwigsfeld. Hier zeigt die Gong 96.3 Live-Messung 14 Minuten plus. Tendenz fallend. Und die Gleise wegen eines Feuerwehreinsatzes halten die S-Bahnen im Moment nicht am Rosenheimer Platz.
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1: Mit dabei Obermenzing, die Frauendorfer Straße auswärts, und in Aing, die Hönkirchener Straße. Danke und gute Fahrt.
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1: Schönen guten Morgen.
2: Guten Morgen.
1: Kurzer Uhrencheck, 13 Stunden noch, dann geht's sie los, die Fußball-WM.
2: Yes. Und alles, was ihr wissen müsst, um mitreden zu können bei den Public Viewings, gibt's heute den ganzen Tag von uns.
1: Ja, gleich hört ihr zum Beispiel, warum die Spieler bei der WM bei einer Auswechslung so schnell wie noch nie vom

0: Ja, heute startet die Fußball-WM und was glaubt ihr, wie weit kommt unsere deutsche Nationalelf?
1: Wenn sie nicht gegen Frankreich im Achtelfinale spielen müssten, Viertel- oder Halbfinale?
2: Bis ins Viertelfinale. Spaß, wir holen die Weltmeisterschaft.
0: Okay, fragen wir kurz den Experten Lothar Matthäus, was reißen wir?
3: Ich hoffe, dass wir bis ins Halbfinale kommen und wer dann im Halbfinale ist, der kann auch ins Finale kommen und das Finale gewinnen.
4: Ja,
0: wow,
4: ja.
0: Okay.
4: Das würde ich nehmen, das
0: alles
4: klingt
0: klar.
4: Richtig
0: ja,
4: gut.
0: Ja, okay, also habt ihr doch alle recht. Guten Morgen.
4: Guten Morgen, hi.
0: 9 nach 8 haben wir's. Die Mike Thiel Show hier auf Gong 96.3, es ist Donnerstag und heute Abend 21 Uhr steigt's. Das Eröffnungsspiel Mexiko gegen Südafrika. Und wir sind ja Sonntagabend dran, dann gegen WM Neuling Curaçao.
4: Und damit ihr mitreden könnt, gibt's heute bei uns den ganzen Tag alles, was ihr zur Fußball-WM wissen müsst.
0: Genau, Manuel Neuer zum Beispiel, der ist doch gar nicht so alt. Er ist zwar der Älteste im DFB-Kader, okay, bei der WM, aber nur auf Platz 6. Der älteste Fußballer des Turniers ist Greg Gordon, Torwart von Schottland, mit 43 Jahren. Auf Platz 2 Cristiano Ronaldo mit 41 Jahren.
4: Dann gibt es ja einige neue Regeln bei der WM. Zum Beispiel feste Trinkpausen wegen der teils hohen Temperaturen. Eine nach 22 Minuten und eine nach 67 Minuten für jeweils 3 Minuten. Und wenn ein Spieler ausgewechselt wird, muss er jetzt innerhalb von 10 Sekunden vom Rasen sein. Ansonsten darf der neue Spieler nicht aufs Feld und muss bis zur nächsten Spielunterbrechung warten.
0: Ja, finde ich gut. Dann gibt es weniger Zeitschinden. Mhm. Und für die passende WM-Stimmung gibt es jetzt einen der Fußballsongs. Ich sag nur Sommermärchen.
4: Mega.
0: WM 2006.
4: Yes.
0: Bei uns hier in Deutschland. Bob Sinclair. Hier ist Love Generation.

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0: Guten Morgen.
1: Guten Morgen.
2: 16 nach 8 auf Gong 96.3. Und jetzt, ja, jetzt ist es beschlossen. Das war's mit dem Tankrabatt, ne?
1: Jo, die Bundesregierung hat's offiziell gemacht. Der Tankrabatt von 17 Cent pro Liter läuft wie geplant Ende Juni aus. Mein Tipp, geht heute unbedingt noch tanken. Heute Morgen ist der Sprit so günstig wie lange nicht mehr. Gerade kostet zum Beispiel bei der Allgut am Georg-Brauchler-Ring im Alt-Mosach der Diesel nur 1,76. E10 liegt bei 1,78.
2: Mega. Also ab zur Zapfsäule. Nennt sich jetzt übrigens auch Hamstertanken.
1: Ja.
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1: Und jetzt Morning Man Mikes Hit-Tipp der Woche.
2: Ja, jeder von uns hatte doch als Kind so einen eigentlich komplett unrealistischen Traum, zum Beispiel Prinz oder Prinzessin werden oder Tankwart. Ihre war den Soundtrack für ihren Lieblingsfilm Toy Story schreiben.
1: Ja, der Unterschied ist nur, bei ihr ist es wirklich was geworden. Von ihr kommt der Soundtrack zum neuen Streifen Toy Story 5. Coole Country-Nummer passend zu den Hauptcharakteren Cowboy Woody und Cowgirl Jessie.
2: Ja, und ist mein Hit-Tipp in dieser Woche Taylor Swift. I knew it, I knew you.

0: lässiger Country-Sound passt perfekt zu Toy Story, oder?
1: Ja, mega Sound. Das Gefühl, erwachsen zu werden, die Kindheit loszulassen und trotzdem schöne Erinnerungen festhalten. Eine ganz warme Nummer.
0: Jawohl, ist mein Lieblingsstück diese Woche hier in der Mike Thiel Show. Die neue von Taylor Swift. I knew it, I knew you. Auf Gong 96.3.

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15: 10 Grad in Milbertshofen, 9 bei euch in Tutzing im Landkreis Starnberg. Heute wechselhaft, Sonne, Wolken, Schauer, Gewitter am Nachmittag, dazu windig, 15 Grad. Morgen auch nochmal grau mit Schauern, am Wochenende schöner Sonne. Bis zu 25 Grad, also perfektes Wetter. 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
1: Seit 100 Tagen ist bei uns hier in München die neue Tramlinie 14 auf den Schienen unterwegs. Die erste Bilanz des Fahrgastverbands gleich.
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3: Um 8:30 mit Nicolas Pinkanel. Guten Morgen. Heute Abend ist es soweit. Die größte Fußball-WM der Geschichte wird im legendären Aztekenstadion von Mexiko-Stadt eröffnet. 104 Spiele finden in den nächsten rund 5 Wochen statt. Das erste deutsche Spiel ist am Sonntag gegen Curaçao. Netflix, Amazon Prime, Sky, Disney Plus und. Die digitalen Abos häufen sich. Mittlerweile gibt jeder Haushalt über 60 Euro im Monat dafür aus, zeigt eine neue Auswertung. Fast jeder Fünfte zahlt sogar über 100 Euro. Die Lage im Iran-Krieg droht wieder zu eskalieren. Die USA und der Iran haben sich in der Nacht mit Angriffen überzogen. Unklar ist, wie es aktuell an der wichtigen Handelsstraße von Hormuz aussieht. Der Iran erklärt sie für gesperrt. Die USA erwidern aber, dass Schiffe sehr wohl passieren können.
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3: Dass der Fahrgastverband Verkehrsbetriebe lobt, kommt selten vor. Das ist jetzt aber der Fall bei der MVG. Und zwar wegen der Tram-West-Tangente. Denn dort zeige sich, wie wichtig eine Trambahn im Vergleich zu Buslinien sei. Rund 11.000 Fahrgäste nutzen die neue Linie pro Tag. Noch mehr Infos aus München und der Region gibt's um 9 Uhr von unseren München-Reportern.
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5: Besser ankommen mit dem besten Stau- und Blitzerservice auf Gong 96.3. Und Obacht auf der A94 Richtung Passau zwischen Feldkirchen Ost und Kreuz Ost eine ungesicherte Unfallstelle. Außerdem weiter Stau auf der A99 West Richtung Nürnberg zwischen Lochhausen und Ludwigsfeld. Laut der Gong 96.3 Live-Messung kommen hier 22 Minuten on top. Und dann nochmal 2 defekte Ampeln in der Stadt. Die erste Nymphenburg, Menzinger Straße, an der Kreuzung zum Windrichring. Die zweite in Obersendling, in der Borschitzrieder Straße am Ratzingerplatz.
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5: Mit dabei sollen die Herterichstraße einwärts und auch im Landkreis Dachau in Hebertshausen die Heimhauser Straße. Danke. Für mehr Blitzer 089 4x die 38 geht auch per WhatsApp.
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1: Guten Morgen.
0: Morgen.
1: Neben der Fußball-WM startet heute auch die Konzert-Open-Air-Saison in der Allianz Arena.
0: Ja, den Auftakt macht Linkin Park. Das Konzert ist restlos ausverkauft. Aber Gong 96.3-Hörer Stefan aus Giesing, der hat Tickets übrig und will sie euch schenken.
1: Ja, die ganze Story hört ihr gleich nochmal um 8:45.

0: Stellt euch mal vor, ihr trainiert jahrelang für einen Traum. Ihr qualifiziert euch für die Europameisterschaft. Und dann fehlt am Ende das Geld für die Reise.
1: Genau so geht's gerade 5 Jugendlichen aus Berg am Laim. Und gemeinsam mit euch wollen wir sie supporten.
0: Ja, guten Morgen.
1: Morgen, hi.
0: 9:30 haben wir es, die Mike-Thiel-Show hier auf Kong 96.3. Kurzer Recap, 5 Jugendliche aus Berg am Laim haben sich für die Rope Spinning EM in Norwegen qualifiziert. Also es ist Seilspringen mit Stunts auf höchstem Niveau. Doch die Kosten für den Trip mit allem drum und dran sind einfach zu hoch.
1: Flüge, Hotel, Teilnahmegebühr, insgesamt mehrere tausend Euro für die Familien, einfach nicht drin.
0: Ja, Gong 96.3 Hörerin Patricia aus Sendling hat schon 1.000 Euro gespendet. Und Trainerin Kati hat uns vorhin erzählt, wie sie diese unglaubliche Großzügigkeit erlebt.
2: Ja, mir fehlen da tatsächlich ein bisschen die Worte, weil wir hätten da gar nicht mit so viel Unterstützung gerechnet. Das ist sensationell.
0: Und jetzt haben wir noch eine Idee. Sonntag.
2: Okay.
0: Ja, Sonntag ist ja wieder das größte Picknick der Stadt. Im Olympiapark mit Gong 96.3. Was haltet ihr davon, wenn ihr da einfach auch vorbeischaut?
2: Oh wow, wie cool wäre das denn? Da werden sich die Kinder bestimmt sehr freuen, euch als Community einfach mal die Sportart live vorstellen zu dürfen.
0: Richtig, daran habe ich gedacht.
2: Ja, mega.
0: Ihr könntet auf der Bühne ein bisschen was zeigen, alle hören nochmal die Geschichte und so bekommt ihr vielleicht noch mehr Supporter.
2: Ja, voll gern, das klingt doch klasse.
0: Okay.
1: Das Wetter wird auch wieder besser, wird sogar richtig schön, perfekt für so ein Picknick.
2: Was will man mehr? Und dann noch eine tolle Sportart kennenlernen?
0: Ja, absolut. Kathi, dann sehen wir uns am Sonntag.
2: Dann sehen wir uns am Sonntag, vielen Dank.
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0: Es ist der Auftakt in die Open-Air-Konzertsaison in der Allianz Arena. Schönen guten Morgen.
1: Guten Morgen.
0: 8.47 Uhr, die Mike Thiel Show hier auf Gong 96.3. Heute Abend geben die US-Rocker von Linkin Park ihr erstes von zwei Konzerten.
1: Ja, das Olympiastadion wird gerade saniert, deshalb steigen die Open-Air-Konzerte in der Allianz Arena. Die wurde dafür in den letzten Wochen extra umgebaut. Rasen raus, fette Bühne rein. Denn nach Linkin Park spielen da auch noch The Weeknd, die Foo Fighters, Helene Fischer und die K-Pop-Band BTS.
0: Ja, mega Aufgebot. Mhm. Und die beiden Linkin Park-Konzerte heute und morgen sind natürlich schon lange restlos ausverkauft. Aber wir haben eine Mail bekommen von Stefan aus Gießen.
1: Ja, er schreibt, liebes Gong-Team, mein Nachwuchs ist eine Woche eher als geplant zur Welt gekommen. Ich will Mama und Kind nicht alleine lassen und habe jetzt kurzfristig zwei Tickets übrig für das zweite Konzert morgen Abend. Deshalb würde ich die Tickets gerne jemandem schenken, der es verdient hat. Vielleicht wisst ihr ja jemanden.
0: Mhm. Erstmal herzlichen Glückwunsch zum Nachwuchs, lieber Stefan. Mhm. Und starke Idee mit den Tickets.
1: Yes, mega, danke dafür.
0: Also, wenn ihr jemanden kennt, der großer Linkin Park-Fan ist und keine Tickets bekommen hat und es einfach verdient hat, dann sagt uns gerne Bescheid per WhatsApp, Sprachnachricht an 089 4x38.
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0: Kollegin Laura Köstler ist schon im Studio. Ja, guten Morgen.
1: Guten Morgen.
0: Ja,
1: das
0: ist ja richtig eilig. Ja. Du übernimmst gleich, hast jede Menge coole Songs dabei. Ja?
1: Absolut, coole Sommerbeats passend zum Start in die WM heute und dazu entspannte Vibes für den Start in den Arbeitstag.

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0: 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Guten Morgen, wir haben 11 Grad am Harras in Sendling, 10 in Holzhausen am Starnberger See. Der Dauerregen ist durch. Heute gibt's dann alles. Schauer, Sonne, vielleicht auch mal ein Gewitter. Dazu um die 15 Grad. Auch morgen wird's nochmal ab und zu nass. Pünktlich zum Wochenende dann wieder wärmer und sonniger. Schon bald gibt's hier in München und der Region ein neues Kennzeichen. Wann und wo hört ihr gleich von unserem München-Reportern in den Nachrichten.
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14: Um 9 Uhr mit Nicolas Pinkanell. Guten Morgen. WM-Spiele mitten in der Nacht oder auch zum Morgenkaffee. Das wird es in den nächsten gut 5 Wochen geben. Heute Abend startet das Turnier. Hier bei uns in München bieten einige Locations Public Viewing an. Etwa im Stadion an der Schleißheimer Straße werden Spiele mit Anstoß bis 0 Uhr gezeigt. An anderen Orten laufen aber auch die nächtlichen Spiele wie im Backstage. Alle Infos zum Public Viewing in München gibt's auf radiogong.de. Benzin und Diesel werden im Juli wohl wieder deutlich teurer. Union und SPD haben sich jetzt endgültig darauf geeinigt, der Tankrabatt wird nicht verlängert. Bei Preisexplosionen haben sie aber weitere Maßnahmen angekündigt. Allerdings ist offen, wie die konkret aussehen sollen. Nach dem schweren Busunfall im Kreis Dachau ist die Betroffenheit in der ganzen Region groß. Ein Reisebus mit Grundschulkindern war gestern Mittag mit einem Linienbus zusammengestoßen. Ein Zweitklässler ist ums Leben gekommen. Rund 30 weitere Menschen wurden teils schwer verletzt. Die Angehörigen werden auch in den nächsten Tagen noch von Notfallseelsorgern betreut. Die Polizei ermittelt währenddessen zur Unfallursache.
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5: In München dürften bald die ersten Autos mit Kennzeichen KfD unterwegs sein. Denn die Gemeinde Karlsfeld direkt an der Stadtgrenze bekommt ihr eigenes Autokennzeichen. Aktuell prüft das Bundesverkehrsministerium, wie die Anmeldung im Landratsamt Dachau eingeführt werden kann. Im Gemeinderat rechnet man mit Herbst. Aus Karlsfeld, Andreas Werner, Gong 96.3.
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0: Guten Morgen, liebe Autofahrer, besser ankommen mit dem besten Stau- und Blitzerservice für München. Wir haben noch ein bisschen Stau auf der A99, Westumfahrung Richtung Nürnberg. Zwischen Lachhausen und Ludwigsfeld kommen laut Gong 96.3 Live-Messung 14 Minuten dazu. Und ein Blick zur U-Bahn. Die U4 und die U5 haben aktuell Verspätung. Grund ist eine Stellwerkstörung.
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0: In Untergiesing steht einer auf der Pilgersheimer Straße einwärts und im Kreis Fürstenfeldbruck in Puchheim auf der Rockensteiner Straße. Gute Fahrt.
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0: Schönen guten Morgen. Ja, bei diesen Summen wird euch gleich ganz schwindelig. Bei uns in München wurde jetzt nämlich die teuerste Wohnung in der Geschichte der Stadt verkauft. Für wie viel? Und was diese Wohnung kann, hört ihr um 21:45. Und jetzt eine halbe Stunde Hits für euren Start in den Arbeitstag. Unter anderem mit Alex Clare, Felix Jehn, den Imagine Dragons und Loy, der aktuelle Hit Red Eyes.
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0: der Riesen-2000er von Alex Clare. Danach kam leider nicht mehr so viel von ihm, aber der Hit war echt groß. Too Close hier auf Gong 96.3. Und jetzt gibt's was ganz Frisches für euren Arbeitsvormittag von Olivia Dean. Das ist die hier. Need war ihr erster Hit bei uns und sie legt mindestens genauso gut nach, denn der Song kommt so locker entspannt und romantisch daher und macht sich's richtig gemütlich in eurem Donnerstagvormittag. Hier ist Olivia Dean, neu auf Gong 96.3. So easy to fall in love.
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2: Das Gong 96,3 München Wetter kompakt. 12 Grad haben wir, Maximilianeum in Haidhausen. 12 auch in Isting im Kreis Fürstenfeldbruck. Schauer, Sonne, auch mein Gewitter. Also es hat was von April heute bei frischen 15 Grad. Auch morgen noch mal ein bisschen Regen. Aber dann haben wir es geschafft. Am Wochenende wird es immer sonniger und auch wieder wärmer. 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
2: Besser ankommen mit dem besten Stau- und Blitzer-Service auf Gong 96.3 auf der A8 Stuttgart Richtung München. Stockt zwischen Dachau, Fürstenfeldbruck und dem Dreieck Eschenried. Ihr braucht laut Gong 96.3 Live-Messungen 9 Minuten länger und 11 Minuten plus auf der A9 Richtung München zwischen Fröttmanning Süd und dem Autobahnende. Blick noch zur U-Bahn. Die U4 und die U5 haben nach wie vor Verspätung, Grund ist eine Stellwerkstörung.
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2: Obermenzing, die Frauendorfer Straße auswärts und in Starnberg wird auf der Andechser Straße geblitzt. Und wenn ihr auch noch was habt, 089 4x die 38, geht natürlich auch per WhatsApp. Danke und gute Fahrt.
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0: Hammer 2000er für euren Donnerstagvormittag. Empire of the Sun auf Gong 96.3 und We Are the People. So, und jetzt sorgen wir dafür, dass euch die Kinnlade runterfällt. Hier bei uns in München wurde jetzt nämlich die teuerste Wohnung in der Geschichte der Stadt verkauft. Gong 96.3 München-Reporter Matthias Ulrich. Der Kaufpreis ist eine Ansage.
1: Ja, Achtung, für eine Neubauwohnung hat ein Käufer, und jetzt kommt die krasse Zahl, 26,5 Millionen Euro bezahlt. Das hat jetzt die Stadt bekannt gegeben. Dafür gibt es 515 Quadratmeter in bester Altstadtlage direkt gegenüber vom Mandarin Oriental.
0: Das kann man sich irgendwie gar nicht vorstellen. Sind doch irgendwie mehr Details bekannt?
1: Ja, oder? Nicht ganz so viel. Die Wohnung selbst wird von Experten als Kleinschloss bezeichnet. Oh. Kann bei Bedarf auch wohl in mehrere Einheiten aufgeteilt werden. Wer der Käufer ist, das bleibt übrigens aktuell noch geheim.
0: Er hat auf jeden Fall schlappe 26,5 Millionen Euro am Start für die teuerste Münchner Wohnung aller Zeiten. Danke, Matthias.
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1: Das Gong 96.3 München Wetter kompakt. 12 Grad haben wir am Rotkreuzplatz in Neuhausen, 12 in Deutenhausen im Kreis Dachau. Unberechenbare Mischung heute. Sonne, dann wieder Schauer. Es kann auch mal gewittern bei 15 Grad maximal. Auch morgen wird es ab und zu nass, aber dann kommt langsam der Sommer zurück. Am Wochenende gibt es 24 Grad und deutlich mehr Sonne. Die Bundesregierung hat mit Arbeitgebern und Gewerkschaften über Reformen gesprochen. Was dabei rausgekommen ist, hört ihr gleich in den Nachrichten.
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12: Um 10 Uhr mit Nicolas Pinkernell. Grüß Gott. 104 Spiele innerhalb von rund 5 Wochen. Heute startet die Fußball-WM in den USA, Kanada und Mexiko. Den Auftakt machen Mexiko und Südafrika um 21 Uhr im legendären Aztekenstadion. Zuvor gibt es eine große Show. Unter anderem werden Popstar Shakira und Sänger Burner Boy den offiziellen WM-Song Die Die zum ersten Mal live aufführen. Wer knapp vor 12 Uhr tankt, kann im Tagesvergleich bis zu 18 Cent pro Liter sparen. Das zeigt eine neue Auswertung des ADAC. Demnach sorgt die 12-Uhr-Regel für so hohe Preisschwankungen wie noch nie. Die Bundesregierung hatte sie im April eingeführt, weil die Spritpreise stark gestiegen waren. Unterm Strich ist der Benzinpreis aber trotzdem weiter gestiegen. Die Spitzen der Bundesregierung haben am Abend mit Arbeitgebern und Gewerkschaften über Reformen gesprochen. Konkrete Maßnahmen gibt es noch nicht, allerdings haben die Beteiligten weitere Gesprächsrunden vereinbart. Der Präsident der Deutschen Industrie- und Handelskammer ist optimistisch, er sei zuversichtlich, dass etwas Gutes daraus werde. Arbeitsministerin Baas hat zudem weitere Entlastungen angekündigt.
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13: Sendling feiert mit Live-Konzerten, Kabarett und Kinderaktionen. An über 37 Spielorten findet eine Woche lang Programm statt. Der Start ist am Abend im Zirkuszelt auf dem Neuhofer Park. Aus Sendling, Alexandra Goreitzka, Gong 96.3.
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1: Besser ankommen mit dem besten Stau- und Blitzerservice für München. Im Großen und Ganzen hat es sich entspannt. Nur noch Stau auf der B471 zwischen Karlsfeld und Oberschleißheim. Da braucht ihr laut Gong 96.3 Live-Messung 22 Minuten länger.
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1: Unter Menzing die Menzinger Straße einwärts und in Freising wird am Wettersteinring geblitzt. Eine gute Fahrt.
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1: Ja, der Countdown läuft. In knapp 11 Stunden startet die Fußball-WM 2026. Und deshalb gibt es den ganzen Tag bei uns Facts zum Mitreden. Gleich zum Beispiel, warum die Spiele diesmal länger als üblich dauern werden. Davor gibt es erstmal den aktuellen Hit von Michael Schulte. 5 a.m.

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0: Und jetzt die aktuelle von Teddy Swims. Mr. Know-It-All.
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0: der schubst uns perfekt durch den Arbeitsvormittag. Teddy Swims mit seinem frischen Hit auf Gong 96.3, Mr. Know-It-All. So, und heute hat das Warten endlich ein Ende.
1: Ich hab richtig Bock. Ich glaube, wir alle haben richtig Bock auf die WM, oder?
2: Ja. Es ist auch wieder schön, einfach mit seinen Freunden Fußball schauen zu können. Mit ein bisschen mehr positiver Einstellung kann Deutschland auch gut weit kommen.
3: Letzte EM war super spannend und ich habe einmal Bock auf diesen Vibe wieder.
0: Jawohl, heute Abend startet die Fußball-Weltmeisterschaft in den USA, Kanada und Mexiko. Und deshalb gibt es bei uns heute den ganzen Tag coole Facts zum Mitreden. Zum Beispiel werden die Spiele dieses Jahr ein bisschen länger dauern als sonst, denn es gibt eine neue Regel. Nach 22 und nach 67 Minuten finden bei jedem Spiel ab sofort feste Trinkpausen statt. Offiziell wegen der Temperaturen. Inoffiziell kann man dann natürlich noch so den ein oder anderen Werbespot einschieben. Und auch das ist neu. Es gibt von heute bis Samstag gleich 3 Eröffnungsfeiern, in jedem Austragungsland eine. Und da sind alle möglichen Megastars dabei. Madonna, Michael Bublé, Katy Perry und natürlich hat auch Shakira ihren großen Auftritt. Hier ist sie schon mal als kleines Warm-up mit ihrem WM-Hit aus dem Jahr 2010. Shakira und Waka Waka auf Gong 96.3.

0: das Beste von heute und Mega 2000er gleich hier auf Gong 96.3.
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0: In ein paar Sekunden ist es 10:30, das Gong 96.3 München. Wetter kompakt mit 13 Grad am Flaucher in Sendling, 12 in Gammelsdorf im Kreis Freising. Es bleibt so frisch, dazu gibt es Sonne, Schauer und auch mal ein Gewitter, also alles dabei heute. Auch morgen zieht noch mal ein bisschen Regen durch, aber dann geht es steil bergauf. Am Wochenende gibt es deutlich mehr Sonne und knapp 25 Grad, also perfektes Wetter für unser größtes Picknick der Stadt. 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
0: Besser ankommen mit dem besten Stau- und Blitzerservice auf Gong 96.3. Obacht bitte auf der A96 Richtung Lindau. Zwischen Gilching und Oberpfaffenhofen ist eine ungesicherte Unfallstelle und es sind Personen auf der Autobahn.
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0: Fürstenried, die neue Riederstraße auswärts und in Sauerlach wird am Wettersteinring geblitzt. Falls ihr noch mehr für uns habt, 089 4x die 38 geht natürlich auch per WhatsApp. Dankeschön und gute Fahrt.
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Gong 96 Teil bei der Arbeit mit dem Riesen 2000er von Mojo. Lady, hear me tonight für euren Donnerstagvormittag. Der Tankrabatt läuft Ende des Monats aus. Darauf haben sich Union und SPD ja endgültig geeinigt. Aber es soll unter Umständen weitere Entlastungen geben. Was Arbeitsministerin Baas dazu gesagt hat, hört ihr gleich um 11 in den Nachrichten. Und jetzt weiter mit dem Besten von heute. Lenkt euch ein bisschen ab von diesem Wetter heute mit Olivia Dean auf Gong 96.3. Hier ist Man I Need.

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0: Und jetzt ganz frisch die aktuelle von Tame Impala, Dracula. So run from the sun like Dracula. 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
4: Das GOM 96.3 München Wetter kompakt. 13 Grad haben wir am Ostbahnhof, 12 in Gehchen im Kreis Starnberg. Der Dauerregen ist durch. Heute gibt's dann alles. Schauersonne, vielleicht auch mal ein Gewitter dazu, um die 15 Grad. Auch morgen wird's nochmal ab und zu nass. Pünktlich zum Wochenende dann wieder wärmer und sonniger. Der Freistaat will uns besser schützen. Was Justizminister Eisenreich dazu fordert, hört ihr gleich in den Nachrichten.
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18: Um 11 Uhr mit Nicolas Pinkanel. Grüß Gott. In 10 Stunden ist es soweit. Dann startet die Fußball-WM. Den Auftakt machen Mexiko und Südafrika. Es ist die größte WM aller Zeiten. Bis Mitte Juli finden insgesamt 104 Spiele statt. Auch hier bei uns in München fiebern viele dem Turnier entgegen. Viele Public-Viewing-Spots sind für die deutschen Gruppenspiele etwa schon ausgebucht. Alle Infos zum Public-Viewing hier in München gibt's auf radiogong.de. Der Tankrabatt wird nicht verlängert. Das haben Union und SPD jetzt endgültig beschlossen. Heißt, ab Juli steigt die Steuer für Benzin und Diesel wieder um rund 17 Cent. Bundesarbeitsministerin Baas stellt allerdings weitere Entlastungen in Aussicht.
6: Wir werden natürlich darauf schauen, was heißt das für, sag mal, Reserven, für Lieferketten, weil der Konflikt geht ja weiter. Und deshalb werden wir sicherlich auch bis zur Sommerpause oder auch darüber hinaus die Lage beobachten und natürlich auch andere Entscheidungen vielleicht noch treffen.
18: Konkrete Maßnahmen hat sie allerdings nicht genannt. Kartenzahlung wird ja immer beliebter. Deswegen soll es auch mehr Schutz geben. Das fordert jetzt der Freistaat. Wer mit gestohlenen Bankkarten Geld ausgibt, soll härter bestraft werden, so Bayerns Justizminister Eisenreich. Vor allem bei Kleinbeträgen bis 50 Euro braucht man ja häufig keinen PIN.
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19: Es gibt einen neuen Immobilienrekord hier in München. Eine einzelne Wohnung wurde für über 26 Millionen Euro verkauft. Das sind über 50.000 pro Quadratmeter. Der bisherige Rekordpreis lag bei knapp 19 Millionen. Die Wohnung liegt laut Berichten hier in der Altstadt, direkt neben dem Mandarin Oriental Hotel. Aus der Altstadt Max Eckert, Gong 96.3.
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4: Besser ankommen mit dem besten Stau- und Blitzerservice für München. Obacht bitte auf der Stuttgarter A8 zwischen Dachau Fürstenfeldbruck und dem Dreieck Eschenried ist in beiden Richtungen eine Person auf der Fahrbahn unterwegs. Obacht hier.
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4: In Untergiesing steht an auf der Pilgersheimer Straße einwärts und im Kreis Starnberg in Gilching auf der Wesslinger Straße. Kommt gut an!
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4: Habt einen schönen Vormittag. Freue mich, dass wir ihn zusammen verbringen. Direkt wieder mit einer halben Stunde Hits bei der Arbeit. Gleich gibt's unter anderem James Arthur, Ray, Kygo und Selena Gomez. Und wir starten mit dem aktuellen Gute-Laune-Hit von Kamrat, Hug Yourself.
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super entspannter 2000er für euren Arbeitsvormittag in München und der Region. James Arthur auf Gong 96.3 und Impossible. Bei uns gibt's noch mehr Abwechslung, jetzt mit neuer Musik von BTS, die erfolgreichste K-Pop-Band ever. Und im Juli begrüßen wir sie zu gleich zwei Konzerten hier in der schönsten Stadt der Welt. Also bitte den neuen Song schon mal ein bisschen auswendig lernen. Hier ist Swim auf Gong 96.3.

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19: Das Gong 96.3 München Wetter kompakt. 13 Grad haben wir am Wiener Platz in Haidhausen, 13 auch in Haselbach im Kreis Ebersberg. Schauer, Sonne, auch mal ein Gewitter. Also hat ein bisschen was von April heute bei frischen 15 Grad maximal. Auch morgen gibt's noch mal ein bisschen Regen. Aber dann haben wir es geschafft. Am Wochenende wird's immer sonniger und auch wieder wärmer. Perfekt fürs größte Picknick der Stadt. Mehr Infos dazu gibt's gleich um 11:45.
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19: Hallo liebe Autofahrer, besser ankommen mit dem besten Stau- und Blitzerservice auf Gong 96.3. Vorsicht bitte auf der A99, Westumfahrung Richtung Nürnberg. Zwischen Germering Nord und Lachhausen liegt eine Metallplatte auf der Autobahn.
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19: In Moser steht einer auf der Hugo-Tröntle-Straße einwärts und in Ebersberg auf der Münchner Straße. Für mehr klingelt gerne durch 089 4 die 38 oder ihr schickt einfach eine WhatsApp. Danke und gute Fahrt.
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0: gemütlich Richtung Mittagspause mit Sam Smith auf Gong 96.3 und Stay With Me. 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
1: Das Gong 96, 3 München Wetter kompakt. Wir haben 13 Grad am Kandelplatz in Untergiesing, 12 im Markt Indersdorf im Kreis Dachau. Eine unberechenbare Mischung heute. Sonne, dann wieder Schauer. Es kann auch mal gewittern bei 15 Grad maximal. Auch morgen wird es ab und zu nass. Aber dann kommt langsam der Sommer zurück. Am Wochenende gibt es 24 Grad und deutlich mehr Sonne. Die Bundesregierung hat mit Arbeitgebern und Gewerkschaften über Reformen gesprochen. Was dabei rausgekommen ist, hört ihr gleich in den Nachrichten.
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19: Um 12 Uhr mit Nicolas Pinkanel. Grüß Gott. 104 Spiele innerhalb von rund 5 Wochen. Heute startet die Fußball-WM in den USA, Kanada und Mexiko. Den Auftakt machen Mexiko und Südafrika um 21 Uhr im legendären Aztekenstadion. Zuvor gibt es eine große Show. Unter anderem werden Popstar Shakira und Sänger Burna Boy den offiziellen WM-Song Die Die zum ersten Mal live aufführen. Wer knapp vor 12 Uhr tankt, kann im Tagesvergleich bis zu 18 Cent pro Liter sparen. Das ist Urregel für so hohe Preisschwankungen wie noch nie. Die Bundesregierung hatte sie im April eingeführt, weil die Spritpreise stark gestiegen waren. Unterm Strich ist der Benzinpreis aber trotzdem weiter gestiegen. Die Spitzen der Bundesregierung haben am Abend mit Arbeitgebern und Gewerkschaften über Reformen gesprochen. Konkrete Maßnahmen gibt's noch nicht, allerdings haben die Beteiligten weitere Gesprächsrunden vereinbart. Der Präsident der Deutschen Industrie- und Handelskammer ist optimistisch, er sei zuversichtlich, dass etwas Gutes daraus werde. Arbeitsministerin Baas hat zudem weitere Entlastungen angekündigt.
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4: Sendling feiert mit Live-Konzerten, Kabarett und Kinderaktionen. An über 37 Spielorten findet eine Woche lang Programm statt. Der Start ist am Abend im Zirkuszelt auf dem Neuhofer Park. Aus Sendling, Alexandra Goralska, Gong 96.3.
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1: Besser ankommen mit dem besten Stau- und Blitzerservice in München. Obacht bitte auf dem Mittleren Ring. Auf der Chiemgaustraße ist an der Kreuzung zur Ballernstraße die Ampel ausgefallen.
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1: In Fürstenried steht einer auf der Neurieder Straße auswärts und auf der A99 Ostumfahrung Richtung Nürnberg für H. Eine gute Fahrt.
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1: Hallo, servus. So, wer von euch hätte gerne Tickets für Linkin Park? Sind ja heute und morgen in der ausverkauften Allianz Arena. Wie ihr da rankommt, hört ihr um 12:45. Und jetzt eine halbe Stunde Hits, zum Beispiel mit Leonie und Calum Scott. Dann gibt's Sabrina Carpenter, Bruno Mars und den aktuellen Hit von David Guetta. Hier ist Gone, Gone, Gone.
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1: Und jetzt ganz frisch die aktuelle von Leonie und Callum Scott. Stay.
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Der Song bleibt nach dem ersten Mal hören schon so im Ohr hängen. Ganz neu auf Gong 96.3. Leonie und Calum Scott und Stay. So, kurzes Update aus unserer Verkehrszentrale von den Gleisen. Die S6 fährt gerade nicht zwischen Starnberg und Tutzing. Grund sind kurzfristige Bauarbeiten. Ihr könnt da auf die Ersatzbusse umsteigen. Und von uns gibt's dazu ganz entspannten Sound aus den 2000ern. Traumhaft schöner Hit von Mario. Der hatte mehrere, aber der war der größte. Hier ist Let Me

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2: Wir gönnen uns natürlich weiter das Beste von heute gleich nach halb, unter anderem mit Michael Schulte.
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2: Das Beste von heute und dazu supergeile 2000er gleich hier auf Gong 96.3.

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11: Die Sekunde, 12:30 ist Gong, 96,3 München, Wetter kompakt mit 13 Grad am Hirschgarten in Nymphenburg, 13 auch in Gernlinden im Kreis Fürstenfeldbruck. Es bleibt so frisch, dazu gibt's Sonne, Schauer, Gewitter, alles dabei heute. Auch morgen zieht noch mal ein bisschen Regen durch, aber dann geht's steil bergauf. Am Wochenende gibt's deutlich mehr Sonne, knapp 25 Grad, perfektes Wetter für unser größtes Picknick der Stadt. 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
11: Besser ankommen mit dem besten Stau- und Blitzer-Service auf Gong 96.3. Auf den Straßen läuft schon mal auf die Gleise. Die S6 fährt momentan nicht zwischen Starnberg und Tutzing. Grund sind kurzfristige Bauarbeiten, also steigt er am besten auf die Ersatzbusse um.
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11: In Fürstenried steht einer auf der Tischlerstraße einwärts und im Kreis Freising in Heilberg-Moos auf der Theresienstraße. Und für mehr 089 4x die 38 geht natürlich auch per WhatsApp. Vielen Dank und gute Fahrt.
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0: unsere Skater-Ikone der 2000er, Avril Lavigne auf Gong 96.3 und Complicated. So, wir haben gerade eine Sprachnachricht von Saskia aus Untermenzing bekommen.
1: Ich habe gerade gehört, dass ihr Tickets für das Konzert von Linkin Park am Freitag zu vergeben habt. Ich habe hier jemanden, der sich riesig drüber freuen würde. Mein 9-jähriger Sohn hat uns schon so gebettelt, dass er da hingehen darf. Der ist nämlich ein ganz großer Linkin Park-Fan. Aber leider waren wir zu spät für die Tickets. Das heißt, der würde sich sehr, sehr, sehr freuen. Und sein Papa, der mit ihm da hingehen würde, genauso.
0: Na, alles klar, ist notiert. Also kurz nochmal für alle. Linkin Park läuten ja heute und morgen die Münchner Open-Air-Konzertsaison ein. Beide Konzerte in der Allianz Arena sind restlos ausverkauft. Aber ihr könnt eben noch dabei sein. Gong 96.3-Hörer Stefan aus Giesing hat noch 2 Tickets für morgen abzugeben. Er kann selber nicht hin und will sie deshalb einem großen Fan schenken. Also wenn ihr Bock habt oder jemanden kennt, der es verdient hat, schickt uns einfach auch eine WhatsApp-Sprachnachricht an die 089-4x38. Und morgen früh um 7:15 überrascht man dann jemanden von euch hier auf Gong 96.3.

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0: Und jetzt die aktuelle von Olivia Dean. So easy to fall in love.
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5: Das Gong 96.3 München Wetter kompakt. Es ist wirklich von allem was dabei heute. Sonne, Wolken und zwischendurch auch krasse Schauer über der Stadt und Region. Das Ganze bei 12 Grad am Sendlinger Tor, 13 in Grünwald. Morgen auch nochmal grau und nass. Am Wochenende dann wieder viel schöner mit bis zu 25 Grad. In diesen Minuten wird am Eisbach im Englischen Garten der Wasserpegel gesenkt. Den Grund dafür, den hört ihr gleich.
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10: Um 13 Uhr mit Lennart Werner. Grüß Gott. Heute beginnt in Nordamerika die größte Fußball-Weltmeisterschaft der Geschichte. Knapp 50 Mannschaften, über 100 Spiele. Wegen der Zeitverschiebung starten viele Spiele für uns aber erst spät abends oder sogar mitten in der Nacht. Trotzdem kann man hier bei uns in München an einigen Orten alle Spiele live schauen, wie etwa im Backstage, sagt Inhaber Hans-Georg Stocker.
20: Ja, das ist ein kleiner Raum in so einem Spezialcontainer umgebaut, so ein Wohnzimmer, wo Couchen sind, wo mindestens 11 Freunde auch Fußball schauen, aber auch ein paar mehr Platz, wenn man sich reinquetscht. Wurscht zu welcher Uhrzeit, wurscht an welchem Tag.
10: Andere Kneipen und Wirtshäuser zeigen nur die deutschen Spiele. Das erste findet da am Sonntag um 19 Uhr gegen Curaçao statt. Nach dem tödlichen Busunglück im Landkreis Dachau gibt es ein leichtes Aufatmen. Wie die Polizei mitteilt, ist keiner der Verletzten mehr in Lebensgefahr. Bei dem Unfall sind gestern zwei Busse bei Hebertshausen kollidiert. Ein Zweitklässler konnte nicht mehr wiederbelebt werden. Die Busfahrer, eine Lehrerin und 26 Schüler wurden teils schwer verletzt. Weshalb es zu dem Unfall kam, ist noch nicht klar. Seit wenigen Wochen erst ist die Eisbachwelle wieder zum Surfen bereit. In diesen Minuten ist das kurzzeitig allerdings wieder nicht der Fall. Das Wasserwirtschaftsamt muss den Wasserstand im Eisbach nämlich senken, weil an den Kaskaden ein Dammbalken repariert werden muss.
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21: Es gibt einen neuen Immobilienrekord hier in München. Eine einzelne Wohnung wurde für über 26 Millionen Euro verkauft. Das sind über 50.000 pro Quadratmeter. Der bisherige Rekordpreis lag bei knapp 19 Millionen. Die Wohnung liegt laut Berichten hier in der Altstadt, direkt neben dem Mandarin Oriental Hotel. Aus der Altstadt Max Eckert, Gong 96.3.
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5: Servus zu euch, die Autos besser ankommen mit dem besten Stau- und Blitzer-Service für München. Wir schauen auf die A9 Richtung Nürnberg. Obacht da zwischen dem Kreuz Nord und Garching Süd. Da liegt ein Metallteil auf der Autobahn. Und die Gleise, die S6, die fährt momentan nicht zwischen Starnberg und Tutzing wegen Bauarbeiten. Am besten steigt ihr hier auf die Ersatzbusse um.
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5: Fürstenried, Tischlerstraße einwärts und Oberschleißheim in der Dachauer Straße. Gute Fahrt.
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5: Servus, wir machen uns einen gemütlichen Donnerstag bei der Arbeit mit der nächsten Ladung Lieblingshits. Teddy Swims gleich mit dabei, Top Loader Alex Warren. Und los geht's mit einer richtig schönen Sommerhymne. Felix Jehn mit Pride.
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0: Liebe Grüße an dieser Stelle mal an alle Biergarten- und Barbetreiber in München und der Region, die sich schon mal auf die WM-Public-Viewings vorbereiten. Geht ja ab heute los, teils bis tief in die Nacht. Eine Übersicht, wo ihr Fußball schauen könnt, gibt's auf radiogong.de. Für euch und alle anderen bei der Arbeit jetzt ganz frischer Sound auf Gong 96.3. Und da gibt's jetzt eine Riesenladung Soul für so einen kleinen Moment zum Runterkommen bei den ganzen To-Dos. Hier ist Teddy Swims mit Mr. Know-It-All.
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0: Servus, Morning Man Mike hier.
1: Und die Nathalie auf Gong 96.3.
0: Ja, heute startet nicht nur die größte Fußball-WM ever, sondern auch die Open-Air-Konzertsaison in der Allianz Arena.
1: Los geht's heute und morgen mit den US-Rockern Linkin Park. Beide Konzerte sind restlos ausverkauft.
0: Moment, zwei Tickets gibt's noch. Nämlich die von Gong 96.3-Hörer Stefan aus Giesing. Er kann nicht hin und will sie deshalb einem großen Fan schenken.
1: Cooler Move. Wenn ihr also jemanden kennt, der es verdient hat oder selbst gern Linkin Park erleben wollt, die Tickets sind für Freitag, dann schickt uns eine WhatsApp-Sprachnachricht an 089-4x38.
0: Und morgen früh, 7 Uhr, überraschen wir dann jemanden von euch.
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8: Das Gong 96 da in München, Wetter kompakt. Es ist wirklich ein wilder Mix heute. Die Sonne wechselt sich ab mit teils krassen Regenschauern, örtlich am Feierabend sogar Gewitter möglich. Im Moment 13 Grad an der Oper, 14 in Fürstenfeldbruck. Morgen auch nochmal grau und nass. Das Wochenende dann aber wieder richtig schön freundlich, um die 25 Grad. Also perfektes Wetter für unser größtes Picknick der Stadt am Sonntag. Mehr dazu gleich um 14:45.
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8: Servus zu euch, die Autos besser ankommen im Westen. Stau- und Blitzer-Service auf Gong 96.3. Und da schaut soweit ganz gut aus. Freie Fahrt, Hinweis nur für euch von den Gleisen. Zwischen Tutzing und Starnberg, da fahren aktuell keine S-Bahnen. Da laufen kurzfristige Bauarbeiten.
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8: In der Isar-Vorstadt, Auenstraße auswärts. Und in Freising stehen sie auch auf dem Wettersteinring. Für mehr Blitzer 089 4x die 38. Geht auch easy per WhatsApp. Gute Fahrt.
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0: 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Servus, hier ist Gong 96.3 bei der Arbeit mit Chris Peisker. 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
1: Das Gong 96.3 München, Wetter kompakt. Ja, und die nächste Regenfront ist schon wieder am Start. Heute kommt wirklich noch einiges runter. Dazu am Feierabend auch örtlich Gewitter möglich. Bei 13 Grad am Odeonsplatz, 14 am Flughafen. Morgen auch nochmal grau und nass. Das Wochenende dann aber endlich wieder schön. Bei um die 25 Grad. Der Schock im Landkreis Dachau sitzt nach dem Busunglück weiter tief. Wie die Ermittlungen weitergehen, hört ihr jetzt.
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13: Um 14 Uhr mit Lennart Werner. Grüß Gott. Die Unfallstelle im Landkreis Dachau ist geräumt. Jetzt muss ein Gutachter prüfen, wie es zu dem tödlichen Busunglück gestern bei Hebertshausen kommen konnte. Mit einem Ergebnis sei in den nächsten Tagen allerdings noch nicht zu rechnen, sagt die Polizei. Immerhin, bei der Lehrerin und zwei weiteren Kindern gab es heute früh Entwarnung. Alle drei seien mittlerweile außer Lebensgefahr. Bei dem Unfall kollidierten gestern zwei Busse miteinander. Ein Zweitklässler kam dabei ums Leben. An der Eisbachwelle kann aktuell mal wieder nicht gesurft werden, denn die Stadt und das Wasserwirtschaftsamt haben den Wasserstand absenken lassen. Grund ist, dass Unbekannte einen Dammbalken an den Kaskaden beschädigt haben. Um den zu reparieren, muss der Pegel im Eisbach gesenkt werden. Das Ganze soll aber nur ein paar Stunden dauern. In 7 Stunden ist es derweil soweit, dann startet die Fußball-Weltmeisterschaft. Den Auftakt machen Mexiko und Südafrika. Es ist die größte WM aller Zeiten. Bis Mitte Juli finden insgesamt 104 Spiele statt. Auch hier bei uns in München fiebern viele dem Turnier entgegen. Viele Public-Viewing-Spots sind für die deutschen Gruppenspiele schon ausgebucht. Alle Infos zum Public-Viewing hier in München gibt's auf radiogong.de.
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15: Sendling feiert mit Live-Konzerten, Kabarett und Kinderaktionen. An über 37 Spielorten findet eine Woche lang Programm statt. Der Start ist am Abend im Zirkuszelt auf dem Neuhofer Park. Aus Sendling, Alexandra Goralska, Gong 96.3.
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1: Servus, zeichnen die Autos besser ankommen mit dem besten Stau- und Blitzer-Service. Für München, Obacht bitte gerade reingekommen. A96 Richtung Lindau zwischen Sendling und Leim. Da ist die rechte Spur in der Baustelle blockiert. Da ist ein Auto liegen geblieben. Ansonsten News von den Gleisen. Zwischen Tutzing und Starnberg fahren aktuell keine S-Bahnen. Da finden kurzfristig Bauarbeiten statt.
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1: Obermenzing, Frauendorfer Straße auswärts. Und in Eigen stehen sie auch in der Höhenkirchner Straße. Gute Fahrt.
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1: Servus, 7 Stunden noch, dann geht's los mit der WM. Und damit ihr mitreden könnt, haben wir heute spannende Facts. Gleich zum Beispiel, warum die Eckfahnen am Spielfeldrand dieses Jahr ein bisschen anders aussehen, als ihr es gewohnt seid. Ihr hört's hier in 10 Minuten.

Eieiei, kommt's da gerade runter. Fetter Regen, teils Gewitter über München und der Region. Dazu von uns frischer Sound von BTS. Passt ja irgendwie vom Titel, ne? Swim hier auf Gong 96.3. So, und vom Gewitter beamen wir uns jetzt mal ganz kurz gedanklich ins warme Mexiko, denn da geht's heute los mit der Fußball-Weltmeisterschaft. Damit ihr mitreden könnt, gibt's heute den ganzen Tag für euch Angeberwissen. Zum Beispiel, achtet in diesem Jahr bei den Spielen mal auf die Eckfahnen am Spielfeldrand. Bei den bisherigen Testspielen gab's da nämlich absolutes Chaos. Da wurden mangels echter Fahnen einfach winzige Minigolf-Fähnchen in den Rasen gesteckt. Und das, obwohl die FIFA sonst ein mega strenges Regelwerk für die Spiele hat. Wir sind gespannt, wie es heute Abend um 21 Uhr beim Eröffnungsspiel Mexiko gegen Südafrika auf dem Platz aussieht. Und zur Einstimmung gibt's von uns schon mal ein musikalisches WM-Warm-up mit dem wohl bekanntesten WM-Hit aus dem Jahr 2010. Gänsehaut, hier ist Kanan mit Waving Flag auf Gong 96.3.

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1: Wir gönnen uns das Beste von heute, gleich unter anderem mit Harry Styles. Entspannte Vibes für den nächsten Kundentermin, Call oder die nächsten To-Dos bei der Arbeit, American Girls. Und für noch mehr Abwechslung natürlich auch gleich wieder supergeile 2000er hier auf Gong 96.3.
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2: Servus zu euch in die Autos. Besser ankommen mit dem besten Stau- und Blitzerservice. Aufkommen 96, 3 Obacht, bitte. Es hat gleich zweimal gekracht auf dem mittleren Ring im Luise-Kieselbach-Tunnel. Im Abstand von ungefähr 300 Metern Richtung A96. Da staut es sich schon. Danke auch an Valentin fürs Melden. Und wichtig noch für alle, die mit der S-Bahn fahren, zwischen Tutzing und Starnberg geht gerade nichts. Da finden kurzfristig Bauarbeiten an den Gleisen statt.
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2: Fürstenried in der Tischlerstraße einwärts und in Oberschleißheim in der Dachauer Straße. Für mehr Blitzer 089 4x38, geht auch easy per WhatsApp. Gute Fahrt.
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Hier bei uns in der Altstadt steht gegenüber vom Mandarin Oriental Hotel ein Neubau, der jetzt einen Rekord gebrochen hat. Denn darin befindet sich die teuerste Wohnung Münchens. Wie viel ein Käufer dafür hingeblättert hat, es wird euch garantiert von den Socken hauen, hört ihr gleich in den Gong 96.3 Nachrichten um Punkt 15 Uhr. Davor der nächste Motivationsbooster für euch bei der Arbeit. Das Beste von heute ist Ray Dalton mit Blood Running.

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0: Und jetzt ganz frisch die aktuelle von Tiffany Aris. Vertigo.
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1: Das Gong 96.3 Münchenwetter kompakt. Das ist heute wirklich eine wilde Mische. Sonne, Wolken, Regen, örtlich auch Gewitter. Das Ganze bei 15 Grad am Monopteros im Englischen Garten, 13 in Poing im Landkreis Ebersberg. Morgen auch wechselhaft mit Regen, das Wochenende dann mit dem Summer Comeback. Seit Monaten wird ja über ein Social-Media-Verbot für Jugendliche diskutiert. Weshalb der Ethikrat dagegen ist, hört ihr gleich.
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1: Um 15 Uhr mit Lennart Werner. Grüß Gott. Nach dem tödlichen Busunglück im Landkreis Dachau gibt es ein leichtes Aufatmen. Wie die Polizei mitteilt, sind die verletzten Schüler und die Lehrerin mittlerweile außer Lebensgefahr. Bei dem Unfall sind gestern 2 Busse bei Hebertshausen kollidiert. Ein Zweitklässler konnte nicht mehr wiederbelebt werden. Die Busfahrer, eine Lehrerin und 26 Schüler wurden teils schwer verletzt. Weshalb es zu dem Unfall kam, wird jetzt von einem Gutachter geprüft. Heute beginnt in Nordamerika die größte Fußball-Weltmeisterschaft der Geschichte. Knapp 50 Mannschaften, über 100 Spiele. Wegen der Zeitverschiebung starten viele Spiele für uns aber erst spät abends oder sogar mitten in der Nacht. Trotzdem kann man hier bei uns in München an einigen Orten alle Spiele live schauen. Wie etwa im Backstage, sagt Inhaber Hans-Georg Stocker.
5: Ja, das ist ein kleiner Raum in so einem Spezialcontainer umgebaut, so ein Wohnzimmer, wo Couchen sind, wo mindestens 11 Freunde auch Fußball schauen, aber auch ein paar mehr Platz, wenn man sich reinquetscht. Wurscht zu welcher Uhrzeit, wurscht an welchem Tag.
1: Andere Kneipen und Wirtshäuser zeigen nur die deutschen Spiele. Das erste findet am Sonntag um 19 Uhr gegen Curaçao statt. Eine Übersicht gibt's auf radiogong.de. Braucht es ein Social-Media-Verbot für Jugendliche? Darüber wird ja seit Monaten diskutiert. Der Ethikrat hat sich nun geäußert und sagt, so ein Verbot braucht es nicht. Zwar müssten Jugendliche und Kinder geschützt werden, gleichzeitig brauchten sie aber auch digitale Teilhabe.
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19: Es gibt einen neuen Immobilienrekord hier in München. Eine einzelne Wohnung wurde für über 26 Millionen Euro verkauft. Das sind über 50.000 pro Quadratmeter. Der bisherige Rekordpreis lag bei knapp 19 Millionen. Die Wohnung liegt laut Berichten hier in der Altstadt, direkt neben dem Mandarin Oriental Hotel. Aus der Altstadt Max Eckert, Gong 96.3.
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21: Servus, zeichnen die Autos besser ankommen mit dem besten Stau- und Blitzer-Service für München. Obacht bitte auf der A99 Westumfahrung Richtung Lindau. Zwischen dem Dreieck Feldmoching und Ludwigsfeld, da hat's gekracht. Rechte Spur ist blockiert. Dann Stau aktuell in Sendling. Vorhin hat es ja auf dem Mittleren Ring im Luise-Kieselbach-Tunnel gekracht. Fahrt Richtung A96. Jetzt kommt ihr wieder durch. Trotzdem löst sich der Stau nur langsam auf, ebenso in den umliegenden Straßen. Und dann noch ein Hinweis für euch von den Gleisen. Zwischen Tutzing und Starnberg können gerade keine S-Bahnen fahren. Da muss ein Signal repariert werden. Bitte da auf die Ersatzbusse umsteigen.
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21: In der Isar-Vorstadt stehen sie in der Auenstraße auswärts und in Freising auf dem Wettersteinring. Gute Fahrt.
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21: Servus, wir machen uns einen gemütlichen Donnerstagnachmittag bei der Arbeit, im Homeoffice oder vielleicht auch im Stau auf dem Mittleren Ring im Luise-Kieselbach-Tunnel. Wir sind bei euch mit der nächsten Ladung Lieblingshits. Olivia Dean gleich mit dabei, Naughty Boy Ray. Und los geht's entspannt mit Michi Schulte.
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0: Wenn es geht, bitte aktuell in Sendling einen großen Bogen um den Mittleren Ring machen. Ihr habt es in der Gong 96 3 Verkehrszentrale gehört. Unfall mit 3 Fahrzeugen im Luise-Kieselbach-Tunnel Richtung A96. Deswegen ab der Candidstraße plus 30 Minuten. Da geht's echt nur im Schneckentempo dran vorbei. Wir sind bei euch mit einer Riesenportion Soul jetzt. Für euch im Auto oder auch bei der Arbeit. Olivia Dean mit So Easy to Fall in Love.
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1: Das Gong 96.3 München, Wetter kompakt, 11 Grad im Moment am Friedensengel, 13 in Ottenhofen im Landkreis Erding. Der Donnerstag mit einem wilden Mix aus Sonne, Wolken, Regen und am Feierabend sind örtlich auch nochmal Gewitter mit dabei. Morgen auch nochmal grau und nass, ab dem Wochenende dann aber wieder richtig schön um die 25 Grad. 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
1: Servus, solchen die Autos besser ankommen mit dem besten Stau- und Blitzerservice auf Gong 96.3. Obacht bitte auf der A99 Westumfahrung Richtung Lindau. Zwischen dem Dreieckfeld Moching-Ludwigsfeld hat es gekracht. Hier ist die rechte Spur blockiert. Ja, längster Stau der Stadt immer noch in Sendling. Vorhin hat sie auf dem mittleren Ring im Luise-Kieselbach-Tunnel gekracht. Mit gleich drei Fahrzeugen Fahrt Richtung A96. Ihr kommt sehr langsam dran vorbei, ab der Candidstraße 25 Minuten plus und auch Stau auf den umliegenden Straßen. Und ein Hinweis für euch von den Gleisen, zwischen Tutzing und Starnberg können gerade keine S-Bahnen fahren. Da muss ein Signal repariert werden, bitte da auf die Ersatzbusse umsteigen.
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1: Obermenzing in der Frauendorfer Straße auswärts und in Eying-Hönkirchener Straße. Gute Fahrt.
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0: Liebe Grüße an dieser Stelle mal an alle, die gerade im Büro oder Betrieb hocken und zwischendurch mit einem Hund kuscheln können. Leute, ihr macht alles richtig. Servus, Gong 96.3 bei der Arbeit mit Chris Peisker. Heute ist der Aktionstag Kollege Hund. Kein Witz, gibt's wirklich, wurde vom Deutschen Tierschutzbund ins Leben gerufen und soll darauf aufmerksam machen, dass uns Bürohunde so richtig gut tun. Haben auch diverse Studien bewiesen. Erstens, 5 Minuten kraulen senken sofort das Stresslevel. Zweitens, 85% aller Mitarbeiter meinen, Hunde verbessern das Arbeitsklima. Und drittens, über 30% würden sogar den Job wechseln, wenn man dann seinen eigenen Hund mitbringen darf. Also, liebe Chefinnen und Chefs, wenn's das nächste Mal wieder heißt...
1: Hier, und als allererstes kommt bei dieser Töle weg.
2: Nee, da haben Sie mir die Erlaubnis
1: ein
2: gegeben.
1: Hund im Büro?
2: Ja, da habe ich
1: ein Hund im Büro?
0: Dann lautet die Antwort ja, bitte gerne.

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5: Das Gong 96.3 München Wetter. Kompakt. Mix aus Wolken, vereinzelt Sonne und ab und zu auch noch leichter Regen bei 11 Grad am Nymphenburger Schlosspark, 11 auch bei euch in Neufern bei Freising. Morgen grau, dazu auch Regen. Das Wochenende wird dann deutlich schöner, bis zu 25 Grad und auch immer wieder die Sonne am Start. Nach dem Busunglück im Landkreis Dachau laufen weiter die Ermittlungen. Wie es dort jetzt weitergeht, hört ihr in den Nachrichten.
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17: Um 16 Uhr mit Lennart Werner. Grüß Gott. Wie konnte es zu dem Busunglück bei Hebertshausen im Landkreis Dachau kommen? Diese Frage soll jetzt ein Gutachter klären. Der prüfe nun den Linien- und auch den Reisebus. Die beiden waren gestern auf einer Landstraße zusammengekracht. In dem Reisebus war eine Schulklasse aus dem Landkreis Dachau unterwegs. Ein Zweitklässler kam bei dem Unfall ums Leben. Viele weitere wurden teils schwer verletzt. Mittlerweile seien alle Verletzten aber außer Lebensgefahr, so die Polizei. Es soll ein großes Spektakel werden. In genau 5 Stunden beginnt die Fußball-Weltmeisterschaft in Nordamerika mit dem Spiel Mexiko gegen Südafrika. Deutschland startet am Sonntag gegen Curaçao ins Turnier. Und für Oberbürgermeister Krause ist klar, wo es für die DFB-Elf hingeht.
18: Ja, selbstverständlich ins Finale.
17: Eine Übersicht über alle Public-Viewing-Spots hier in München gibt's auf radiogong.de. Der Deutsche Ethikrat ist klar gegen ein Social-Media-Verbot für Jugendliche. Zwar würden Teile des Internets gravierende Risiken bergen, aber sie ermöglichten eben auch gesellschaftliche Teilhabe.
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19: Wo sonst Kinder spielen, flattert jetzt ein rot-weißes Band. Der Spielplatz an der Fürstenrieder Straße hier in Leim ist aktuell gesperrt, und zwar wegen Ratten. Kinder könnten sich Krankheiten einhandeln, heißt es. Die Stadt will jetzt Maßnahmen ergreifen. Wann der Spielplatz wieder offen ist, ist aber unklar. Aus Leim, Andreas Werner, Gong 96.3.
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5: Besser ankommen mit dem besten Stau- und Blitzer-Service für München. Erstmal gute Nachrichten vom Mittleren Ring. Die Unfallstelle im Luise-Kieselbach-Tunnel Richtung A96 ist geräumt. Der Stau löst sich jetzt so langsam auf. Dann haben wir ein Pannenauto auf der A99 West Richtung Lindau zwischen Neuherberg und Ludwigsfeld. 20 Minuten mehr. Und ansonsten auch ordentlich Feierabendverkehr. Jetzt schon im Schnitt eine Viertelstunde mehr einplanen.
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5: Geblitzt wird in Bogenhausen auf der Montgelas-Straße. Im Glockenbachviertel wird auf der Auenstraße geblitzt. Und A99 Ostumfahrung Richtung Nürnberg bei H steht einer. Danke euch fürs Melden.
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5: Servus. Kurz nach 4 ist es. Schön, dass ihr dabei seid zum Start in Feierabend. Und machen direkt weiter mit der aktuellen von Loy. Hier ist Red Eyes.

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0: Casey.
1: Und Alicia Keys Empire State of Mind hier auf Gong 6 about C3. Servus. Viertel nach vier ist es, gleich noch 5 Stunden bis zum Start der Fußball-WM. Und egal, ob euch das sportlich interessiert, das Ganze außenrum ist schon echt krass. Auch die Meldung wieder. Das zweite deutsche Spiel der Deutschen ist ja gegen die Elfenbeinküste. Und die müssen ohne ihre Fans auskommen, weil die USA denen fast allen die Einreise verweigert haben. Alles ein bisschen wild. Die aktuellsten Entwicklungen in den nächsten Wochen gibt es natürlich bei uns auf Gong 96.3 und dazu die besten aktuellen Hits. Jetzt von einem Mann, der unfassbar lang an seinem Sound immer rumtüftelt, aber dafür kommt auch was richtig Gutes raus. Hier ist Tame Impala.
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2: Servus, gönnt euch das Beste von heute für euren Feierabend. Gleich zum Beispiel von Taylor Swift. Mehr davon gibt's gleich hier bei uns auf Gong 96.3.
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2: Das Gong 96.3 München, Wetter kompakt. 11 Grad am Haus der Kunst, 11 Grad auch bei euch in Haar. Dazu jetzt nur noch vereinzelt nass, morgen grau mit leichtem Regen. Und das Wochenende, das wird für deutlich freundlicher, auch mit Sonne und bis zu 25 Grad. Also wirklich perfektes Wetter für unser größtes Picknick der Stadt am Sonntag. Mehr dazu gibt's gleich wieder um 4:45. Es ist kaum zu glauben, sagen Ärzte bei uns in Bayern gerade. Zu welcher Geschichte hört ihr gleich in den Nachrichten?
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12: Um 4:30 mit Lennart Werner. Grüß Gott. Nach dem tödlichen Busunglück im Landkreis Dachau gibt es leichte Entwarnung. Die schwer verletzte Lehrerin und zwei Schüler sind nicht mehr in akuter Lebensgefahr, sagt die Polizei. Bei Hebertshausen waren gestern zwei Busse kollidiert. Ein Kind kam dabei ums Leben. Für Oberbürgermeister Krause ist klar, Deutschland kommt ins Finale. Heute beginnt ja die Fußball-Weltmeisterschaft in den USA, Kanada und Mexiko. Die DFB-Elf hat ihr erstes Gruppenspiel am Sonntag gegen Curaçao. Einmal ist besonders, zweimal außergewöhnlich und dreimal kaum zu glauben. Das sagt aktuell das Klinikum Fürth. Dort hat eine Frau jetzt nämlich zum dritten Mal innerhalb von 3 Jahren Zwillinge zur Welt gebracht.
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12: Die Stadt bekommt weiteren Rückenwind für ihre Bewerbung für Olympische Spiele ab 2036. Die Bildungsministerkonferenz hat heute eine Erklärung abgegeben, in der sie eine Bewerbung unterstützt. Olympia habe auch eine große Bedeutung und Strahlkraft für den Schulsport. Noch mehr Infos aus München und der Region gibt's um 17 Uhr von unseren München-Reportern.
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0: Deutschland darf nicht zum Turnier, weil wir nicht genug Geld haben. Das ganze Training, stundenlange harte Arbeit, alles umsonst. Servus, Gong 96.3 hier, Felix Mahndorfer. Gut, das ist jetzt beim Fußball eher unwahrscheinlich, dass es passiert, ne? Und dass es am Geld scheitert. Genauso geht es aber aktuell 5 Münchner Jugendlichen aus Berg am Laim. Die haben sich für die Rope-Skipping-EM in Norwegen qualifiziert. Das ist Seilspringen wirklich auf krassem Niveau, also mit Flickflacks und irgendwelchen Stunts dazwischen. Aber die können nicht hin, weil der Trip und die Startgebühren fürs Turnier mehrere tausend Euro kosten. Geld, das weder die Familien noch der Verein haben. Aber dann kam der Anruf von Gong 96.3 Hörerin Patricia aus Sendling. Die hat einfach mal 1000 Euro gespendet. Und Morning Man Mike und Nathalie dürften Trainerin Kathi heute früh dann nochmal überraschen mit einer frohen Botschaft. Die hatten nämlich noch eine Idee.
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2: Ja, voll gern. 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
3: Okay. Das Wetter wird auch wieder besser. Wird sogar richtig schön. Ja. Perfekt für so ein Picknick.
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1: Ja, absolut. Kathi, dann sehen wir uns am Sonntag.
2: 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Vielen Dank.
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0: Und jetzt die aktuelle von Teddy Swims. Mr. Know-It-All.
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15: Das Gong 96 Teil München Wetter kompakt. Meistens Wolken und trocken. Vereinzelt mal Regen, vereinzelt auch ein bisschen Sonne dabei. Aktuell 11 Grad am Michaelibad, 11 Grad auch im Landkreis Ebersberg im Markt Schwaben. Morgen grau mit leichtem Regen. Das Wochenende wird deutlich schöner, bis zu 25 Grad und auch immer wieder die Sonne am Start. Eigentlich sollte am Wochenende ein großes Festival bei uns in München stattfinden. Daraus wird aber nichts. Warum und wie es weitergeht damit, gleich in den Nachrichten.
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17: Um 17 Uhr mit Lennart Wenner. Grüß Gott. Nach dem tödlichen Busunglück im Landkreis Dachau hat ein Gutachter jetzt damit angefangen, den Unfall zu rekonstruieren. Das werde allerdings mehrere Wochen lang dauern, sagt die Polizei. Bei dem Unfall in der Nähe von Hebertshausen waren gestern zwei Busse kollidiert. Ein Schulkind kam dabei ums Leben. Beide Busfahrer hatten aber 0 Promille und es gebe bisher auch keinen Hinweis darauf, dass einer zu schnell gefahren sei, heißt es. Die letzten Vorbereitungen laufen. Das Stadion in Mexico City füllt sich. Um 21 Uhr beginnt dort die Fußball-Weltmeisterschaft mit dem Spiel Mexiko gegen Südafrika. Und auch hier bei uns in München ist die Vorfreude groß, sagt Pascal Meyer von der Eventfabrik im Werksviertel.
18: Die Leute sind heiß auf die WM. Unser Postfach läuft voll und voller jeden Tag. Das heißt, der Anklang ist da. Die Leute wollen Fußball schauen.
17: Die DFB-Elf hat ihr erstes Spiel am Sonntag gegen Curaçao. Eine Liste mit allen Public-Viewing-Spots gibt's auf radiogong.de. Eine Mehrheit der Deutschen ist für strengere Regeln bei E-Scootern. 57% haben sich in einer neuen Umfrage dafür ausgesprochen. Fast jeder Fünfte würde E-Scooter sogar komplett verbieten.
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1: Zuerst ist das Heartbeats-Festival mit Robin Schulz wegen Anwohnerbeschwerden von der Kiesgrube in Waldperlach nach Oberwiesenfeld verlegt worden. Nun verlegen die Veranstalter aus organisatorischen Gründen das Festival vom kommenden Wochenende auf den 5. September. Aus Milbertshofen, Felix Köckel, Gong 96.3.
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15: Besser ankommen mit dem besten Stau- und Blitzerservice für München. Wir haben einen Unfall auf dem Mittleren Ring zwischen Richard-Strauss-Tunnel und dem Innsbrucker Ring, da aktuell 20 Minuten mehr. Sonst auch ziemlich zäh heute im Feierabendverkehr. Im Schnitt nochmal 10 Minuten mehr einplanen als sonst.
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15: Bogenhausen, die Effnerstraße und im Landkreis Erding in Niederwörth steht einer. Danke euch.
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15: Servus. 4 Stunden, dann startet die Fußball-WM und da ist wirklich einiges anders als sonst. Deswegen gibt's heute den ganzen Tag die wildesten Fakten zum Weitererzählen. Und warum bei dieser WM zum Beispiel reihenweise Bälle übers Tor fliegen werden, klären wir gleich nach 4 jetzt am Stück.

0: Also egal, wie die WM sportlich wird, unterhaltsame Stories, die gibt's auf jeden Fall jetzt schon. Servus, Gong 96.3, hier Felix Mandorfer. In knapp 4 Stunden läuft das Eröffnungsspiel Mexiko gegen Südafrika. Am Sonntag ist dann auch Deutschland dran bei ja deutlich besserem Public Viewing-Wetter hier in München und der Region. Und damit ihr was zum Weitererzählen habt, haben wir heute die krassesten WM-Fakten den ganzen Tag. Gong 96.3 Sportreporter Max Eckert. Viele Experten gehen zum Beispiel davon aus, dass die Bälle wirklich reihenweise übers Tor fliegen, ne?
1: Genau, wegen dem Rasen. Auf dem sinkt man in den USA deutlich tiefer ein als bei unseren Stadien. Dadurch trifft man den Ball weiter unten, wodurch der dann wiederum höher fliegt. Und auch krass, die Stadien sind zum Teil extrem weit von den Städten entfernt. Kleines Beispiel, das Boston Stadium liegt so weit draußen, das wäre ungefähr so, als wenn die Münchner Arena in Augsburg stehen würde. Muss man sich mal vorstellen. Und das Parken in der Nähe vom Stadion, das ist auch richtig saftig teuer. Dafür werden bis zu $200 fällig.
0: Ich bin gespannt, was noch so an Stories passiert in den nächsten Wochen. Ihr hört sie natürlich dann alle bei uns. Und zum Warmwerden für die WM gibt es bei uns heute schon mal die geilsten Fußballsongs aller Zeiten. Jetzt einer, der offiziell gar kein WM-Song war, den aber damals so viele gut gefunden haben, dass er einfach deutlich mehr gespielt wurde als der eigentliche Track. Das hier ist Dario G. und Carnaval de Paris hier auf Gong 96.3.

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4: Das Gong 96.3 München Wetter kompakt. 11 Grad am Olympiaberg, 11 Grad auch im Landkreis Fürstenfeldbruck in Olching. Dazu nur noch ganz vereinzelt nass. Morgen dann wieder grauer mit leichtem Regen durchgehend. Das Wochenende, das wird deutlich freundlicher, auch mit Sonne und bis zu 25 Grad. 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Nicht nur im Feierabendverkehr, auch in der U-Bahn wird es in den kommenden Minuten richtig voll. Warum und wieso das im Sommer noch öfter passiert, hört ihr gleich in den Nachrichten.
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0: Um 5:30 mit Lennart Werner. Grüß Gott. Nach dem Busunglück gestern im Landkreis Dachau erwartet die Polizei keine schnellen Ermittlungsergebnisse. Weil so viele Beteiligte und Zeugen involviert seien, würden die Ermittlungen wohl mehrere Wochen dauern, sagt sie. Viele Kneipen und Wirtshäuser hier in München, die Fußball-WM zeigen, sind schon ausgebucht, zumindest für die Deutschlandspiele. Das erste davon ist am Sonntag gegen Curaçao. Um 21 Uhr beginnt heute die WM. In der Allianz Arena wird üblicherweise ja auch Fußball gespielt. Heute tritt allerdings die Rockband Linkin Park auf. Sie läutet den Konzertsommer in Fröttmanning ein. Auch Helene Fischer, The Weeknd und BTS spielen in der Allianz Arena.
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0: Die Stadt bekommt weiteren Rückenwind für ihre Bewerbung für die Olympischen Spiele ab 2036. Die Bildungsministerkonferenz hat heute eine Erklärung abgegeben, in der sie eine Bewerbung unterstützt. Olympia habe auch eine große Bedeutung und Strahlkraft für den Schulsport. Noch mehr Infos aus München und der Region gibt's um 18 Uhr von unseren München-Reportern.
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4: Besser ankommen mit dem besten Stau- und Blitzer-Service für München. Wir haben einen Unfall auf der B301 Richtung Freising, kurz vorm Flughafen.

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0: Super geile 2000er von Olli Maas hier auf Gong 96.3. Servus, Felix Meindorfer hier und wir haben eine Sprachnachricht reinbekommen über die 089 4x die 38.
1: Hallo, ich bin Malu und ich bin 9 Jahre alt und ich bin ein riesiger Linkin Park Fan und ich habe zum Geburtstag eine Linkin Park Torte bekommen und ein Linkin Park T-Shirt und ich wollte schon immer mal bei denen auf einem Konzert sein. Das wäre mein allererstes Konzert in meinem Leben und die Mama hat schon alles versucht und hat keine Karte bekommen und das wäre jetzt meine allerletzte Chance.
0: Yes, und es melden sich gerade super viele von euch, die auch unbedingt dabei sein wollen. Also heute Abend spielen Linkin Park ja das erste große Open-Air-Konzert des Sommers in der Allianz Arena. Seit Monaten ist es ausverkauft, auch der zweite Termin morgen. Und wegen dem hat sich Stefan aus Giesing bei uns gemeldet. Der ist ein bisschen früher als geplant Papa geworden, will die Mama und das Kind jetzt natürlich nicht allein lassen und deswegen verschenkt er seine Linkin Park-Tickets einfach an jemanden, der es wirklich verdient hat. Also, wenn ihr jemanden kennt oder selber hin wollt, dann macht's einfach wie Malu. Schickt uns eine WhatsApp-Sprachnachricht an die 089 4x die 38. Liebe Malu, du bist natürlich im Lostopf mit drin. Tickets gehen dann raus morgen früh in der Mike Thiel Show kurz nach 7 hier bei uns auf Gong 96.3.

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1: Und jetzt ganz frisch die aktuelle von Olivia Rodrigo. Drop Dead.
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0: Drop Dead. 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
4: Das Gong 96.3 München Wetter kompakt. Meistens Wolken und Sonne, vereinzelt noch Regenschauer dabei. Aktuell bei 11 Grad am Michaelibad, 11 Grad auch im Landkreis Ebersberg im Markt Schwaben. Morgen grau und leichter Regen. Das Wochenende wird aber deutlich schöner, bis zu 25 Grad. Und da ist dann auch immer wieder die Sonne dabei. Nach dem Busunglück im Landkreis Dachau laufen aktuell die Ermittlungen. Wie es dort weitergeht, hört ihr jetzt in den Nachrichten.
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1: Um 18 Uhr mit Lennart Werner. Guten Abend. Wie konnte es zu dem Busunglück bei Hebertshausen im Landkreis Dachau kommen? Diese Frage soll jetzt ein Gutachter klären. Zwei Busse waren gestern auf einer Landstraße kollidiert. In dem Reisebus war eine Schulklasse aus dem Landkreis Dachau. Ein Zweitklässler konnte nach dem Unfall nicht wiederbelebt werden. Viele weitere Schüler wurden teils schwer verletzt. Mittlerweile seien alle Verletzten allerdings außer akuter Lebensgefahr, sagt die Polizei. Es soll ein großes Spektakel werden. In drei Stunden beginnt die Fußball-Weltmeisterschaft in Nordamerika mit dem Spiel Mexiko gegen Südafrika. Deutschland startet am Sonntag gegen Curaçao ins Turnier. Und für Oberbürgermeister Krause ist klar, wo es für die DFB-Elf hingeht.
13: Ja, selbstverständlich ins Finale.
1: Eine Übersicht über alle Public-Viewing-Spots hier bei uns in München gibt's auf radiogong.de. Der Deutsche Ethikrat ist klar gegen ein Social-Media-Verbot für Jugendliche. Zwar würden Teile des Internets gravierende Risiken bergen, aber sie ermöglichten eben auch gesellschaftliche Teilhabe.
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8: Wo sonst Kinder spielen, flattert jetzt ein rot-weißes Band. Der Spielplatz an der Fürstenrieder Straße hier in Leim ist aktuell gesperrt, und zwar wegen Ratten. Kinder könnten sich Krankheiten einhandeln, heißt es. Die Stadt will jetzt Maßnahmen ergreifen. Wann der Spielplatz wieder offen ist, ist aber unklar. Aus Leim, Andreas Werner, Gong 96.3.
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4: Besser ankommen mit dem besten Stau- und Blitzerservice für München. Wir haben eine halbe Stunde plus aktuell, und zwar wegen der Baustelle auf der A99 Ost Richtung Salzburg zwischen Kreuz Nord und Aschheim. Und viele umfahren das über die B471, deswegen staut sich's auch dort zwischen Garching und Ismaning, sind's 20 Minuten mehr. Sonst auch ziemlich zäh im Feierabendverkehr, im Schnitt nochmal 5 Minuten mehr einplanen als sonst.
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4: Hadern, die Würmtalstraße. Und am Kreuz Neufahren steht einer in der Überleitung von der A9 zur A92 Richtung Deggendorf. Danke euch fürs Melden.
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4: Servus, die Sonne schaut ab und zu raus zum Donnerstagabend, und wir machen weiter mit sehr schönem Indie-Sound von Holly Humberstone.

0: Das war das Beste von heute.
1: Und jetzt wird's Retro. 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

0: the Music hier auf Gong 96.3. Servus, Felix Mahndorfer hier und ein kurzes Update von dem Hotspot heute im Feierabendverkehr München und der Region. Und zwar die Baustelle auf der A99 Ost Richtung Salzburg zwischen Kreuz Nord und Aschheim. Da inzwischen schon fast 40 Minuten plus. Wenn es geht, umfahrt es wirklich weiträumig und plant auch auf der Umfahrung über die B471 inzwischen 20 Minuten mehr ein. Nächstes Update gleich wieder um 6:30. Und bis dahin geht's weiter mit frischem Sound von einer Frau, die ist noch so eine bisschen Newcomerin, aber das wird sie definitiv nicht mehr lang sein, wenn sie so weitermacht mit ihrer Musik. Krasse Energie, schnell, positiv. Hier ist Tiffany Harris und Vertigo.
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2: Servus, gönnt euch das Beste von heute für euren Feierabend. Gleich zum Beispiel richtig viel Energie von Ray. Mehr davon gibt's gleich hier bei uns auf Gong 96.3.
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2: Das Gong 96.3 München-Wetter kompakt. 14 Grad in Haidhausen am Wiener Platz, 12 Grad im Landkreis Starnberg in Wessling. Dazu jetzt nur noch ganz vereinzelt nass. Morgen grau mit fast durchgehend leichtem Regen. Das Wochenende wird freundlicher, auch mit Sonne bis zu 25 Grad. 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Die Ärzte können es immer noch kaum glauben, was da passiert ist in einem Krankenhaus bei uns in Bayern. Die ganze Story gibt's gleich in den Nachrichten.
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15: Um 6:30 mit Lennart Werner. Guten Abend. Für Oberbürgermeister Krause ist klar, Deutschland kommt ins WM-Finale. Um 21 Uhr beginnt ja die Fußball-Weltmeisterschaft in den USA, Kanada und Mexiko. Die DFB-Elf hat ihr erstes Gruppenspiel am Sonntag gegen Curaçao. Nach dem tödlichen Busunglück im Landkreis Dachau gibt es leichte Entwarnung. Die schwer verletzte Lehrerin und die zwei schwer verletzten Schüler sind nicht mehr in akuter Lebensgefahr, sagt die Polizei. Bei Hebertshausen im Kreis Dachau waren gestern zwei Busse kollidiert. Ein Schulkind kam dabei ums Leben. Einmal ist besonders, zweimal außergewöhnlich und dreimal kaum zu glauben. Das sagt das Klinikum Fürth. Dort hat eine Frau jetzt zum dritten Mal innerhalb von 3 Jahren Zwillinge zur Welt gebracht.
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15: Die Stadt bekommt weiteren Rückenwind für ihre Bewerbung für Olympische Spiele ab 2036. Die Bildungsministerkonferenz hat heute eine Erklärung abgegeben, in der sie eine Bewerbung unterstützt. Olympia habe auch eine große Bedeutung und Strahlkraft für den Schulsport. Noch mehr Infos aus München und der Region gibt's um 19 Uhr von unseren München-Reportern.
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2: Besser ankommen mit dem besten Stau- und Blitzerservice für München. Hotspot ist und bleibt die A99 Ost Richtung Salzburg zwischen Kreuz Nord und Aschheim in der Baustelle. Da aktuell eine halbe Stunde mehr. Und viele umfahren es über die B471. Deswegen dort auch 20 Minuten plus zwischen Garching und Ismaning. Sonst auch immer noch ziemlich zäh im Feierabendverkehr. Plant nochmal 5 Minuten mehr ein als sonst.
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2: Engelschalking, die Engelschalkinger Straße und zwischen Sauerlach und Altkirchen steht einer. Danke euch fürs Melden. Wenn ihr noch was seht, 089 4x die 38.
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0: Pussycat Dolls. Don't Shy hier auf Gong 96.3 für euren Feierabend. Es ist 7:15.
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0: Servus, Felix Mandorfer hier und Marco aus Allach. Hi.
2: Hi, grüß dich.
0: Ihr könnt alle mitraten. Hier kommt die Geschichte. Es gibt jetzt eine neue Website, die vor allem bei der Gen Z und in Korea komplett durch die Decke geht. Was kann man da machen? A. Man kann was bestellen, ohne dass jemals was ankommt. B. Man kann eine Reise buchen, die nie stattfindet. Oder C. Man kann den Job kündigen, ohne ihn dann wirklich zu verlieren.
2: Also ich würde ja fast sagen, die Nummer C, wenn man auf dem Chat mal sauer ist und irgendwie dann doch kündigen will. Mhm. Aber man will ihn ja eigentlich doch behalten. Probieren wir es mal mit Nummer C.
0: Gut, dann loggen wir C ein, den Job kündigen. Richtig ist aber tatsächlich A, was bestellen.
2: Komplett verrückt.
0: Und zwar nennen die sich Dopamin-Websites. Man bestellt da zum Beispiel Essen oder Klamotten. Und allein dieses Raussuchen und den Bestellprozess abschließen, das löst laut Psychologen schon das Glückshormon Dopamin aus. Ob es dann wirklich geliefert wird, ist tatsächlich ziemlich egal.
2: Ja, schon wieder was gelernt. Wahnsinn.
0: Gell? Wobei, ich finde es gut, dass du C ausgewählt hast, weil ich finde auch, also Job kündigen, ohne dass man ihn wirklich verliert, das ist fast schon eine Startup-Idee.
2: Das hat was, oder?
0: Gell?

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2: Und jetzt die aktuelle von Olivia Dean. So easy to fall in love.
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1: Das Gong 96.3 München Wetter kompakt. Meistens Wolken und trocken. Ein bisschen Sonne ist auch dabei. Nur im Süden gibt es noch vereinzelt Regenwolken. Dazu 13 Grad am Marienplatz, 12 im Landkreis Ebersberg im Marktschwaben. Morgen grau und leichter Regen. Das Wochenende wird dann deutlich schöner, bis zu 25 Grad und auch immer wieder die Sonne dabei. Und bei dem schönen Wetter sollte eigentlich ein großes Festival bei uns in München stattfinden. Das ist jetzt aber gestrichen. Warum, hört ihr gleich in den Nachrichten.
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16: Um 19 Uhr mit Lennart Werner. Guten Abend. Die letzten Vorbereitungen laufen. In einer halben Stunde beginnt im Aztekenstadion in Mexiko-Stadt die Eröffnungsfeier der Fußball-Weltmeisterschaft. Um 21 Uhr ist dann Anpfiff fürs erste Spiel, Mexiko gegen Südafrika. Und auch hier bei uns in München ist die Vorfreude riesig, sagt Pascal Meyer von der Eventfabrik im Werksviertel.
17: Die Leute sind heiß auf die WM. Unser Postfach läuft voll und voller jeden Tag. Das heißt, der Anklang ist da. Die Leute wollen Fußball schauen.
16: Die DFB-Elf hat ihr erstes Spiel am Sonntag gegen Curaçao. Eine Liste mit allen Public Viewing Spots hier in der Stadt gibt's auf radiogong.de. Nach dem tödlichen Busunglück im Landkreis Dachau hat ein Gutachter damit angefangen, den Unfall zu rekonstruieren. Das werde allerdings mehrere Wochen dauern, sagt die Polizei. Bei dem Unfall in der Nähe von Hebertshausen waren gestern zwei Busse kollidiert. Ein Schulkind kam dabei ums Leben. Beide Busfahrer hatten aber 0 Promille und es gebe bisher auch keinen Hinweis darauf, dass einer zu schnell gefahren sei, heißt es von der Polizei. Eine Mehrheit der Deutschen ist für strengere Regeln bei E-Scootern. 57% haben sich in einer neuen Umfrage dafür ausgesprochen. Fast jeder Fünfte würde E-Scooter sogar komplett verbieten.
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18: Zuerst ist das Heartbeats-Festival mit Robin Schulz wegen Anwohnerbeschwerden von der Kiesgrube in Waldperlach nach Oberwiesenfeld verlegt worden. Nun verlegen die Veranstalter aus organisatorischen Gründen das Festival vom kommenden Wochenende auf den 5. September. Aus Milbertshofen, Felix Köckel, Gong 96.3.
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1: Besser ankommen mit dem besten Stau- und Blitzerservice für München. Es ist heute richtig zäh auf der A99 Ost Richtung Salzburg zwischen Kreuz Nord und Aschheim. Dann eine halbe Stunde mehr wegen der Baustelle. Viele umfahren es auch über die B471. Da stockt es auch ein bisschen zwischen Garching und Ismaning eine Viertelstunde mehr. Und auch sonst immer noch Feierabendverkehr. Längster Stau eine Viertelstunde auf dem Mittleren Ring zwischen der A9 und dem Englischen Garten.
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1: Freimann, Freisinger Landstraße und im Landkreis Erding steht einer in Niederwörth. Danke euch.
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1: Servus, schön, dass ihr dabei seid. Wir starten direkt rein mit eurem Platz 10. Das ist Ray Dalton und Blood Running.

0: Taylor Swift heute auf der 9 hier in den Top 10 des Tages auf Gong 96.3. Servus, kurz nach 7. Und ich habe folgendes Zitat gelesen. Shakira ist das für die Fußball-WM, was Mariah Carey für Weihnachten ist. Die sind beide immer komplett irgendwo im Nirgendwo verschwunden. Und wenn es soweit ist, wenn ihre Zeit kommt, dann tauchen sie wieder auf und liefern voll ab und machen direkt wieder gute Laune. Sauguter Vergleich, den einer von euch da geschrieben hat, und stimmt wirklich komplett. WM 2026, Shakira taucht auf, bringt einen neuen Song raus und der macht einfach direkt Bock. Hier ist knapp 2 Stunden vor Anpfiff des ersten WM-Spiels heute Shakira zusammen mit Burna Boy und Die.
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Platz 8 Hertz und Purple Disc Machine hier in den Top 10 des Tages auf Gong 96.3. Servus und für alle, die gerade losfahren und einschalten, wenn es geht, meidet am besten weiterhin die A99 Ost Richtung Salzburg. Zwischen Kreuz Nord und Aschheim-Ismaning wegen der Baustelle immer noch fast eine halbe Stunde Rückstau. Das nächste Update dazu gibt's gleich wieder um halb. Und bis dahin, euer Platz 7, ganz entspannter Sound von Teddy Swims.

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0: Und jetzt ganz frisch die aktuelle von Christo Sorrenti. Good Old Days.
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17: Das Gong 96.3 Münchenwetter kompakt. 14 Grad am Wiener Platz in Haidhausen, 13 im Landkreis Starnberg in Wessling. Dazu jetzt nur noch ganz im Süden ein paar Regenwolken, ansonsten alles entspannt. Morgen grau mit leichterem Regen. Das Wochenende wird dann aber deutlich freundlicher. Sonne und bis zu 25 Grad. 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
17: Besser ankommen mit dem besten Stau- und Blitzer-Service für München. Immer noch eine halbe Stunde plus wegen der Baustelle auf der A99. Die Ostumfahrung Richtung Salzburg zwischen Kreuz Nord und Aschheim. Viele umfahren das auch über die B471. Deswegen da noch eine Viertelstunde mehr zwischen Garching und Ismaning. Und 8 Minuten plus auch noch auf dem Mittleren Ring zwischen A9 und dem Englischen Garten.
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17: Schwabing, Schleißheimer Straße, kurz vorm Mittleren Ring und zwischen Starnberg und Kirching auf der Landstraße steht einer. Danke euch.
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0: Platz 4 heute. Bruno Mars in den Top 10 hier auf Gong 96.3. Servus, Felix Meindorfer hier. Und das ist eine total schöne Story. Vielleicht habt ihr sie heute ja schon mitbekommen. Und zwar aus einem Krankenhaus hier in Bayern. Sowas passiert quasi nie. Da hat ein Pärchen in 3 Jahren hintereinander, also 3-mal insgesamt, jeweils Zwillinge bekommen. Komplett verrückt und passt eigentlich auch ganz gut zu unserer nächsten Neuvorstellung. Der Song ist nämlich ein paar Stunden nach der Geburt vom Sohn von Tame Impala entstanden. Er saß da komplett übermüdet im Krankenhaus und dann sagt er selber, ich brauche irgendwas Kreatives, um runterzukommen. Und deswegen hat er den Song mit Kopfhörern fertig gemischt. Hier ist Tame Impala und Dracula zusammen mit Jenny.
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0: Auf der 2 Nico Santos und All-Time High hier in den Top 10 auf Gong 96.3. Servus, 7:45 ist es. Und kurz nochmal die Info für alle, die gerade einschalten. Wir haben immer noch 20 Minuten Stau auf der A99 Ost Richtung Salzburg. Zwischenkreuz Nord und Aschheim wegen der Baustelle. Nächstes Update dazu dann gleich wieder um 8.
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0: Yes, und das ist wahnsinnig cooler und sehr chilliger Sound von Harry Styles, seine aktuelle American Gods.

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0: Und jetzt ganz frisch die aktuelle von Jennifer Lopez und David Guetta. Save me tonight.
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5: Das Gong 96.3 München Wetter kompakt. Meistens Wolken und trocken bei 14 Grad am Stachus, 14 auch in Starnberg an der Seepromenade. Morgen grau und leichter Regen dabei. Das Wochenende wird dann deutlich schöner, bis zu 25 Grad und auch immer wieder Sonne.
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18: Mit Joshua Heise. Guten Abend. In diesen Minuten startet in Mexiko-Stadt die Fußball-Weltmeisterschaft. Im Eröffnungsspiel treffen Mitgastgeber Mexiko und Südafrika aufeinander. Bereits Stunden vor Anpfiff hatten sich vor dem legendären Aztekenstadion lange Schlangen gebildet. Die WM findet in Mexiko, Kanada und den USA statt. Deutschlands erstes Match ist am Sonntag gegen Curaçao. Für 60 Euro One-Way in die Sommerferien. Die Deutsche Bahn verkauft ab Sonntag bis zum 14. September Familientickets für Fernzüge zum Festpreis. Sie gelten für Fahrten mit ICE und IC innerhalb Deutschlands. Tanja Wagner mit den Details.
19: Das DB-Familienticket kostet pauschal für Hin- und Rückfahrt inklusive Sitzplatzreservierung 99,99 Euro und gilt für höchstens 5 Personen. Dabei muss mindestens ein Kind dabei sein. Und es dürfen maximal 2 Erwachsene darauf mitfahren. Das sind bei der Bahn alle ab 15. Für wen dieses Familienticket keinen Sinn macht, etwa weil die Kinder zu alt sind, kann dennoch sparen. Möglichst früh buchen lohnt sich und in Randzeiten wie etwa abends fahren.
18: Ab wann sollen Kinder strafmündig sein? Das ist in Deutschland immer wieder Diskussionsthema. In Schweden ist die Regierung jetzt davon abgerückt, schon 13-Jährige ins Gefängnis zu stecken. Der Vorschlag würde im Parlament zu keiner Mehrheit führen. Stattdessen soll das Strafmündigkeitsalter von 15 auf 14 Jahre gesenkt werden. Schweden kämpft seit Jahren gegen kriminelle Gangs, die gezielt Minderjährige rekrutieren.
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5: Besser ankommen mit dem besten Stau- und Blitzerservice von München. Viertelstunde haben wir immer noch wegen der Baustelle auf der A99 Ost Richtung Salzburg zwischen Kreuz Nord und Aschheim. Sonst alles gut.
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5: Giesing, die Säbener Straße und am Kreuz Neufahren in der Überleitung von der A9 zur A92 steht einer. Danke euch fürs Melden.
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5: Servus. Und kleiner Reminder, in diesen Minuten spielen ja Linkin Park in der Allianz Arena. Und wenn ihr fürs ausverkaufte Konzert morgen noch Tickets haben wollt, Gong 96.3-Hörer Stefan aus Giesing verschenkt seine, weil er selber nicht hin kann. Und zwar an jemanden, der es verdient hat. Also wenn ihr jemanden kennt, meldet euch gerne per WhatsApp an die 089 4x38. Tickets gehen dann morgen früh aus um kurz nach 7. Und bis dahin geht's weiter mit den besten aktuellen Hits und mit den Jungs, die im Juli auch die Allianz Arena zweimal voll machen. Hier sind BTS.
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supergeiler 2000er Iconer Pop und I Love It hier auf Gong 96.3. Servus, Felix Mahndorfer hier und in 45 Minuten ist es soweit, da startet das Eröffnungsspiel der Weltmeisterschaft. Und damit ihr heute oder beim Public Viewing vom Deutschlandspiel am Sonntag da mitreden könnt, gibt's von uns den ganzen Tag die krassesten Fakten rund um die WM. Jetzt einer zum ersten Spiel heute. Da sind nämlich 14.000 mexikanische Fans kostenlos. Die haben damals, als das Stadion gebaut wurde, Geld geliehen, weil das zwischendrin mal knapp war, und dafür vom Stadionbau quasi ein lebenslanges Recht auf kostenlose Plätze bekommen. Die FIFA wollte es jetzt natürlich verhindern zur WM, weil mit kostenlos hat es die FIFA nicht so, aber ist tatsächlich vor Gericht gescheitert. Also, in 45 Minuten geht's los mit sehr motivierten mexikanischen und südafrikanischen Fans und bis dahin machen wir weiter mit den besten aktuellen Hits. Hier sind Leonie und Callum Scott mit Stay. 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

0: absolut legendärer Clubsong aus den 2000ern. Usher und Pitbull und DJ Gattis Falling in Love hier auf Gong 96.3. Servus, Felix Meindorfer hier. Und Stichwort Party, die läuft gerade auch, die WM-Eröffnungsfeier. In einer Viertelstunde ist dann auch Anpfiff zum ersten WM-Spiel. Und wenn ihr für das Deutschlandspiel am Sonntag mit ja wirklich dann ganz schönem Wetter bei uns in München und der Region noch einen Spot fürs Public Viewing braucht, auf unserer Gong 96.3 Insta-Seite, da gibt es eine Übersicht mit den besten Spots der Stadt. Und bei uns geht's weiter bis dahin mit frischem Sound. Das ist Olivia Rodrigo und Drop That.
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18: Mit Joshua Heise. Guten Abend. Anstoß in Mexiko-Stadt. In diesen Minuten geht das Eröffnungsspiel mit Gastgeber Mexiko gegen Südafrika los. Bereits Stunden vor Anpfiff hatten sich vor dem legendären Aztekenstadion lange Schlangen gebildet. Die WM findet in Mexiko, Kanada und den USA statt. Deutschlands erstes Match ist am Sonntag gegen Curaçao. Zu welcher Uhrzeit wir an der Zapfsäule stehen, macht seit der 12-Uhr-Regel vor allem einen Unterschied im Geldbeutel. Seitdem sind die Preissprünge laut ADAC so groß wie nie. Sorita Sobali berichtet.
19: Wer sparen will, sollte den richtigen Zeitpunkt erwischen. Laut ADAC sind die Preise meist kurz vor Mittag am niedrigsten. Bei einer Tankfüllung von 50 Litern lassen sich so im Schnitt mehr 7 Euro bei Benzin und über 9 Euro bei Diesel sparen. Der Autoclub sieht die starken Ausschläge trotzdem kritisch. Ende Juni fällt der Tankrabatt aber auch schon wieder weg.
18: Nach dem schweren Verkehrsunfall in den Niederlanden ist ein drittes Kind gestorben. Das haben die Behörden in der Provinz Zeeland mitgeteilt. Zuvor war ein Auto in einer Kurve gerade ausgefahren und hatte eine Schülergruppe auf dem Radweg erfasst. Neben den drei Kindern starb auch ein Erwachsener. Weitere Kinder wurden verletzt. Die genaue Unfallursache wird noch untersucht. Ein halbes Jahr nach dem Millionen-Coup in der Sparkasse Gelsenkirchen hat ein erster Zivilprozess begonnen. Eine Kundin verlangt 391.000 Euro Schadensersatz. Klägeranwalt Kuhlmann vertritt nach eigenen Angaben rund 650 Betroffene mit einem Gesamtschaden von fast 52 Millionen Euro. Nach Weihnachten hatten Unbekannte fast alle Schließfächer im Tresorraum der Sparkasse aufgebrochen. Von ihnen und der Beute fehlt jede Spur. Mitten im Feierabendverkehr hat ein LKW-Reifenplatzer auf der A8 in Schwaben für massive Staus gesorgt. Der Lastwagen geriet bei Jettingen-Scheppach ins Schleudern, prallte gegen die Betonleitwand und blieb quer auf der Fahrbahn liegen. 5 Autos sind durch herumfliegende Trümmer beschädigt worden, verletzt wurde niemand. Die Bergung könnte nach Polizeiangaben bis in die Nacht dauern.
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0: 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Save my love.
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0: Ja, heute startet nicht nur die größte Fußball-WM ever, sondern auch die Open-Air-Konzertsaison in der Allianz Arena.
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0: 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Und jetzt ganz frisch die aktuelle von Tiffany Aris.

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15: Mit Yves Simon. Ende des Monats ist Schluss mit dem Tankrabatt. Union und SPD wollen die Maßnahme nicht verlängern, aber bei stark steigenden Spritpreisen schnell reagieren. Ronny Thorau, welche Entlastungen könnten denn stattdessen jetzt kommen?
16: Union und SPD deuten schon mögliche weitere Entlastungsmaßnahmen an, ohne aber konkret zu werden. Hintergrund ist zum einen, dass ein Ende des Iran-Krieges, der die Spritpreise so hoch getrieben hat, immer noch nicht absehbar ist. Verbraucherschützer fordern statt neuer Schnellschüsse wie dem Tankrabatt jetzt dauerhafte Maßnahmen, etwa eine Senkung der Stromsteuer für private Haushalte.
15: In den Niederlanden ist ein Auto in eine Gruppe von Grundschülern auf Fahrrädern gefahren. 4 Menschen sind gestorben, darunter auch 3 Kinder. Die Gruppe war nach Polizeiangaben auf dem Weg zu einer Schulfreizeit, als das Auto in einer Kurve gerade ausgefahren ist und die Schüler erfasst hat. Ein 19-Jähriger ist festgenommen worden. Ob es sich um den mutmaßlichen Fahrer handelt, das wurde nicht gesagt. Rückrufaktion bei Teddy. Der Discounter ruft die Heißluftfritteuse der Marke Elta zurück. Grund ist Brand- und Verletzungsgefahr beim Benutzen. Zuvor hatte RTL-Recherchen Schäden an der inneren Verkabelung des Airfryers festgestellt. Kundinnen und Kunden können ihr Gerät gegen Erstattung des Kaufpreises in allen Teddy-Filialen zurückgeben. Die Regierung von Oberbayern hat Medienberichten zufolge ein Disziplinarverfahren gegen den Münchner Altoberbürgermeister Dieter Reiter eingeleitet. Grund sind seine nicht vom Stadtrat genehmigten Tätigkeiten für den FC Bayern. Es besteht demnach der Verdacht, dass der SPD-Politiker damit gegen Vorschriften des Beamtenrechts verstoßen haben könnte. Reiter hat all seine Mandate beim FC Bayern auch schon niedergelegt und das erhaltene Geld gespendet. Jetzt ist es offiziell, Star-Trainer José Mourinho kehrt zu Real Madrid zurück. Das haben die Königlichen mitgeteilt. Schon zwischen 2010 und 2013 hat der Portugiese den spanischen Rekordmeister trainiert. Zuletzt hat er für Benfica Lissabon gearbeitet.
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2: Und jetzt die aktuelle von Teddy Swims, Mr. Know-It-All.
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1: Und jetzt ganz frisch die aktuelle von Tame Impala, Dracula.
2: So run from the sunlight, Dracula.
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0: 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Und jetzt ganz frisch die aktuelle von Malik Harris. Lie to me. So won't you lie to me, lie to me.
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16: Mit Yves Simon. US-Präsident Trump hat die für diesen Abend angekündigten schweren Angriffe auf den Iran wieder abgesagt. Der Republikaner begründet das mit den laufenden Gesprächen. Tina Eck berichtet für uns aus Washington.
17: Jetzt sind die Verhandlungen mit dem Iran auf höchster Ebene offenbar doch so weit gediehen, dass weitere Bomben als Druckmittel erst einmal ausbleiben. Die Seeblockade der USA bleibt bestehen. Aber so geht es seit Wochen und so bleibt abzuwarten, ob eine Einigung oder ein Deal tatsächlich Form annehmen. Trump deutet an, dass Ort und Zeitpunkt einer Unterzeichnung in Kürze bekannt gegeben würden.
16: Die Bundesjugendspiele sollen nach dem Willen der Kultusminister wieder leistungsorientierter werden, auch schon an den Grundschulen. Das haben sie auf einer gemeinsamen Konferenz in München beschlossen. In den dritten und vierten Klassen dürfen Schulen bald wieder den klassischen Wettkampfmodus mit genauen Zeiten und Weiten nutzen, statt nur spielerische Wettbewerbe anzubieten wie zuletzt. In Neuburg an der Donau in Oberbayern ist am Abend eine amerikanische Weltkriegsbombe erfolgreich entschärft worden. 200 Menschen, darunter Bewohner eines Seniorenzentrums, mussten ihre Häuser vorher entlang der Richard-Wagner-Straße verlassen. Der Bereich ist weiträumig gesperrt worden. In der Grundschule am Schwalbanger ist eine Notunterkunft eingerichtet worden, aber inzwischen können alle wieder zurück. Die Europäische Zentralbank reagiert auf die gestiegene Inflation. Die Währungshüter haben zum ersten Mal seit fast 3 Jahren wieder mal den Leitzins erhöht. Es geht um 0,25% auf 2,25% nach oben. Höhere Zinsen verteuern Kredite für Verbraucher und Firmen. Das bremst die Nachfrage in der Regel. Und so wird dann die Inflation gedämpft. Das ist zumindest der Plan. Sparer wiederum profitieren, wenn Banken steigende Leitzinsen weiterreichen. Die Nordlichter kennen wahrscheinlich die meisten von uns, aber es gibt auch Südlichter, die ganz ähnlich aussehen. NASA-Astronautin Jessica Meir, die gerade oben in der ISS über unseren Köpfen hinwegfliegt, hat sie fotografiert und jetzt veröffentlicht. Aurora Australis heißen diese Südlichter im Fachjargon, nur extrem selten werden sie fotografiert. Im Zeitraffer sieht das aus, als ob sich ein grünes Lichterband über die Erde hinwegschlängelt.
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1: Und jetzt ganz frisch die aktuelle von OneRepublic. Need

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0: 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Und jetzt ganz frisch die aktuelle von Leonie und Callum Scott. Stay.
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1: Mit Yves Simon. Am Abend ist sie angepfiffen worden, die größte Fußball-Weltmeisterschaft aller Zeiten. Den Anfang gemacht haben Mexiko und Südafrika. Die Co-Gastgeber aus Mexiko haben mit 2:0 gewonnen. Thomas Bremser war für uns in Mexico City im Stadion mit dabei, beim Spiel und auch bei der Eröffnungsfeier, die davor im legendären Aztekenstadion stattgefunden hat.
2: Ja, ich glaube, es war eine gute Entscheidung, dass das erste Spiel in Mexiko ausgetragen wird. Es war laut, bunt, musikalisch, viele Sombreros habe ich gesehen und natürlich Shakira. Nach einer langen Show dann endlich der Anpfiff und schon nach ein paar Minuten das erste Tor für die Gastgeber. Ein munterer Auftakt mit 3 roten Karten und lauten Fans. Die Mexikaner werden uns noch viel Freude machen.
1: Die Weltraumfirma SpaceX von Elon Musk hat den größten Börsengang aller Zeiten hingelegt. Das Unternehmen hat mit dem Verkauf von etwa 555 Millionen Aktien zum Preis von je $135 alles in allem $75 Milliarden eingenommen. Zum Start wird es jetzt mit $1,77 Billionen bewertet. Das ist mehr als Meta, zum Beispiel der Facebook-Mutterkonzern. Trotz Milliardenverlusten setzen Anleger auf künftige Gewinne mit Raketen, Satelliten und mit künstlicher Intelligenz. Ja, die Bundesnetzagentur wird in Deutschland zur zentralen Aufsichtsbehörde für KI. Der Bundestag setzt damit eine neue EU-KI-Verordnung um, die den Einsatz von KI strenger regulieren und Verbraucher besser schützen soll. Diese Verordnung gilt als weltweit erstes umfassendes Regelwerk für KI und schreibt jedem EU-Staat eine zentrale Kontrollbehörde vor. Bundeswirtschaftsministerin Reiche hat im Bundestag das neue Gebäudemodernisierungsgesetz verteidigt, auch Heizungsgesetz genannt. Das neue Gesetz, das der Ampel ablöst, lässt wieder Heizungen mit fossilen Brennstoffen zu. Reiche spricht von mehr Freiheit für Verbraucher, die selbst wieder entscheiden könnten, wie sie ihre Häuser heizen. Die Opposition kritisiert dagegen eine Rolle rückwärts. Es passiert immer wieder, dass Musikern wertvolle Instrumente gestohlen werden. Umso schöner, wenn eins dann wieder auftaucht. Eine teure Oboe ist Jahre nach einem Diebstahl in der Münchner S-Bahn wieder da. Das Instrument im Wert von gut 10.000 Euro war im Jahr 2022 verschwunden, als der Besitzer mal kurz eingeschlafen ist. Jetzt hat ein Musikladenbesitzer die Oboe gemeldet, nachdem sie ihm zum Verkauf angeboten wurde. Die Bundespolizei hat einen 46-Jährigen und seinen 16-jährigen Sohn vorläufig festgenommen.
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2: Und jetzt ganz frisch die aktuelle von Olivia Rodrigo. Drop Dead.
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1: Und jetzt die aktuelle von Olivia Dean. So easy to fall in love.
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1: Und jetzt ganz frisch die aktuelle von Tiffany Aris, Vertigo.
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3: Mit Yves Simon. Co-Gastgeber Mexiko hat einen perfekten Start in die Fußball-Weltmeisterschaft hingelegt. Die Mexikaner haben gegen Südafrika mit 2:0 gewonnen. Zuvor hatte es im legendären Aztekenstadion von Mexico City eine große Eröffnungsshow gegeben. Andrea Sosa Cabrios berichtet für uns aus Mexico City und sie ist schon ganz heißer vom ganzen Feiern.
4: Es war eine authentische Fiesta Mexicana, ein großes mexikanisches Fest. Mexiko besiegte Südafrika mit 2:0 im Auftaktspiel. Der Jubel der Fans kannte keine Grenzen. Zum Auftakt traten Shakira und weitere Latino-Stars bei der Eröffnungsshow auf. Schauspielerin Salma Hayek begrüßte die Fans im Stadion. Trotz der Sorgen vor schlechtem Wetter fiel während des Spiels kein einziger Tropfen Regen.
3: Um 4 Uhr unserer Zeit wird dann das zweite Spiel angepfiffen, Südkorea gegen Tschechien. Deutschland startet dann am Sonntag gegen WM-Neuling und Underdog Curaçao. Nach einer Brandserie in Regensburg ermittelt jetzt die Generalstaatsanwaltschaft wegen des Verdachts auf Brandstiftung mit extremistischer Motivation. Ein Kabelbrand im Regensburger Westen und ein ähnlicher Vorfall im nahegelegenen Pendling weisen laut Behörde bei Tatobjekten und Vorgehensweise auf einen politischen Hintergrund hin. In der EU gelten seit Mitternacht deutlich schärfere Asylregeln. Die Reform soll schnellere Verfahren, mehr Abschiebungen und weniger Weiterwanderungen innerhalb der EU bringen. Und sie sieht auch einen Solidaritätsmechanismus für Länder mit vielen Ankünften vor. In Zukunft sollen Schutzsuchende mit geringeren Bleibechancen an den Außengrenzen beschleunigte Verfahren in speziellen Einrichtungen durchlaufen. Solche Zentren entstehen auch an deutschen Flughäfen, wie zum Beispiel in München, Berlin und auch in Frankfurt. Die Deutsche Bahn bietet in den Sommerferien spezielle Familientickets an. Bis zu 5 Personen können damit für knapp 60 Euro einfache Fahrt oder für knapp 100 Euro hin und zurück mit ICE und Intercity innerhalb Deutschlands reisen. Die Tickets gelten für Fahrten zwischen dem 26. Juni und dem 14. September. Für viele Beschäftigte bei uns in Deutschland ist es ein wichtiges Kriterium bei der Wahl des Jobs, ob sie ihren Hund mit in die Arbeit nehmen dürfen. Eine Umfrage des Deutschen Tierschutzbundes zeigt, für 57% der Befragten ist eine haustierfreundliche Regelung entscheidend. Für sie ist das Mitnehmen des Hundes sogar wichtiger als andere Benefits, wie zum Beispiel Fahrradleasing oder Mitarbeiterrabatte.
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8: Mit Yves Simon. Die Fußball-Weltmeisterschaft läuft. Den Auftakt haben am Abend Co-Gastgeber Mexiko und Südafrika gemacht. Mit 2:0 haben die Mexikaner das Spiel im Aztekenstadion von Mexico City für sich entschieden. Die heimischen Fans haben für tolle Stimmung gesorgt und das Stadion zu einem echten Hexenkessel gemacht. Das DFB-Team hat das Spiel im Quartier im Bundesstaat North Carolina verfolgt und greift dann selbst am Sonntag ins Turnier ein gegen Curaçao. Abwehrmann Nico Schlotterbeck freut sich schon aufs Wochenende.
9: Wir sind eine Top-Mannschaft. Wir haben unfassbar gute Spieler, wir haben gute Einzelspieler und vor allem, wir haben, was wir lange nicht mehr hatten, wir hatten deutschen Tugenden auf dem Platz. Wir haben Disziplin, wir haben Leidenschaft, wir haben Widerstandsfähigkeit und brauchen uns wirklich, also so sehe ich das, vor gar niemand verstecken.
8: In dieser Nacht findet noch ein zweites Spiel statt. Um 4 Uhr starten Südkorea und Tschechien ins Turnier. US-Präsident Trump hat die für heute Nacht angekündigten schweren Angriffe auf den Iran kurzfristig abgesagt. Er verweist auf angeblich kurz vor dem Durchbruch stehende Friedensverhandlungen. Als Ort für eine mögliche Vertragsunterzeichnung hat Trump Europa ins Spiel gebracht, wie er im Oval Office erklärt hat. Das iranische Regime dementiert allerdings Fortschritte und sieht kein Abkommen in greifbarer Nähe. Im Bundestag soll die geplante Erhöhung der Abgeordneten-Diäten in diesem Jahr ausgesetzt werden. Ein Gesetzentwurf der schwarz-roten Koalition hat in der ersten Lesung auch Unterstützung von AfD, Grünen und Linken gefunden. Eigentlich würden die Diäten zum 1. Juli um knapp 500 Euro im Monat steigen. Wegen der angespannten Wirtschafts- und Haushaltslage soll das aber ausbleiben. SpaceX ist an die Börse gegangen und Bayerns Digitalminister Mehring warnt, dass Europa nicht einfach zuschauen darf, wie Firmen wie zum Beispiel SpaceX die digitale Infrastruktur aufbauen und dadurch immer mehr Einfluss gewinnen. Mehring fordert mehr Innovation und auch weniger Regulierung, damit Europa bei Schlüsseltechnologien wie zum Beispiel auch Raumfahrt und KI nicht von anderen abhängig ist. Eine unglaubliche Geschichte aus Fürth. Jasmin Rittner hat zum dritten Mal Zwillinge bekommen. Die Töchter sind nach Angaben des Klinikums in Fürth am 27. Mai auf die Welt gekommen. Damit hat die Familie jetzt 6 Kinder. Einmal Zwillinge, das ist schon besonders. Zweimal außergewöhnlich, dreimal in Folge kaum zu glauben. So schreibt es das Klinikum Fürth auf Instagram.
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